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Hey, Lücht, ruft der Hamburger, wenn er sagen will, er lügt. Entstanden ist dieser typische Ausruf wieder einmal im Hamburger Hafen. In der Anfangszeit der berühmten Hafenrundfahrten durch den Hamburger Hafen arbeiteten noch weit mehr Arbeiter draußen als heute. Die Schiffsführer auf den zahlreichen Barkassen im Hafen übertrieben den Arbeiteralltag in ihren lauten Beschreibungen oftmals beim Vorbeifahren so maßlos, dass die Arbeiter in der Nähe den Touristen an Bord zuriefen: Hey Licht, er lügt! Dieser Zuruf war in der Regel eher ironisch und freundschaftlich als wirklich ernst gemeint zu verstehen und führte bei den Besuchern immer wieder zu Lachen und zu spontanem Applaus. Es gibt sogar eine alte Hellücht-Geschichte. Da sagt der Schiffsführer: Rechts sehen Sie den Hamburger Michel, einmalig in der Welt, meine Herrschaften. Von da oben kann man nämlich drei Meere sehen. Wie das? Fragt der Besucher. Na, sagt der Schiffsführer, am Tag das Häusermeer, abends das Lichtermeer und in der dunklen Nacht gar nichts mehr.

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1: Greifswald. Dr. Wolfgang Planck, Minister für Wirtschaft, Infrastruktur, Tourismus und Arbeit, hat kürzlich in Greifswald einen Zuwendungsbescheid in Höhe von 225.000 Euro an den Landkreis Vorpommern-Greifswald übergeben. Mit den Mitteln aus der Gemeinschaftsaufgabe Verbesserung der regionalen Wirtschaftsstruktur wird die Erstellung einer Machbarkeitsstudie zur netztechnischen Erschließung und Erweiterung des Industrie- und Gewerbegebietes Lubminer Heide gefördert. Die Gesamtkosten des Vorhabens belaufen sich auf 300.000 Euro. Lubmin ist einer der wichtigsten Energiestandorte Deutschlands und bietet hervorragende Voraussetzungen für die Ansiedlung weiterer, insbesondere energieintensiver Industrie bis hin zum Aufbau einer leistungsfähigen Wasserstoffwirtschaft. Mit der Machbarkeitsstudie schaffen wir die planerischen Grundlagen, um die notwendige Infrastruktur vorausschauend auszubauen. Das stärkt die Wettbewerbsfähigkeit des Standortes und eröffnet Perspektiven für neue Investitionen und zukunftsfähige Arbeitsplätze in Mecklenburg-Vorpommern, so Minister Dr. Planck. Im Rahmen der Machbarkeitsstudie werden die netztechnischen und wirtschaftlichen Durchführbarkeit und Potenziale für die Ansiedlung energieintensiver Unternehmen des produzierenden Gewerbes sowie für die Erzeugung und Nutzung von Wasserstoff untersucht. Hintergrund sind mehrere geplante Elektrolyse-Großprojekte am Standort, deren Umsetzung eine leistungsfähigere technische Infrastruktur erfordert. Perspektivisch könnten am Standort Lubmin bis zum Jahr 2038 Elektrolysekapazitäten von bis zu 4 Gigawatt entstehen. Im Rahmen des Vorhabens werden die Durchführbarkeit, das Potenzial und die Risiken sowie die technischen und wirtschaftlichen Voraussetzungen geprüft und entwickelt. Die Transformation eröffnet große Chancen für die industrielle Entwicklung unseres Landes. Damit Unternehmen investieren können, müssen die infrastrukturellen Voraussetzungen stimmen. Die Studie wird aufzeigen, wie die netztechnische Erschließung wirtschaftlich und technisch umgesetzt werden kann und bildet damit eine wichtige Grundlage für die weitere Entwicklung des Standortes Lubmin. So Minister Dr. Planck abschließend. Ludwigslust. Die komplett neu gestaltete zentrale Notaufnahme ZNA am Ludwigslust-Parchimer Klinikum Helene von Bülow wurde Mitte Juli im Beisein zahlreicher Vertreter aus Politik, Wirtschaft und den Kliniken feierlich eröffnet. Die Umbauarbeiten auf einer Fläche von 600 Quadratmetern sowie die technische Neuausstattung erfolgten planmäßig. Nahezu alle Arbeiten konnten seit Baustart im April 2025 abgeschlossen werden. Die Investitionssumme beläuft sich insgesamt auf mehr als 4,2 Millionen Euro. Das Land Mecklenburg-Vorpommern unterstützt das Vorhaben mit 3,63 Millionen Euro aus Fördermitteln. Während der Bauphase liefen der Krankenhausbetrieb und die Notfallversorgung uneingeschränkt weiter. Nach dem schrecklichen Brand vor knapp 2 Wochen ist die neue Notaufnahme ein erstes Symbol des Aufbruchs und des Wiederaufbaus. Sie steht für eine jederzeit erreichbare, leistungsfähige und gut organisierte Versorgung für die Menschen in der Region. Die Landesförderung für die neue Notaufnahme zeigt, Wir brauchen das Krankenhaus in Ludwigslust und die Landesregierung steht gerade jetzt voll und ganz zum Ludwigsluster Klinikum Helene von Bülow, betonte Gesundheitsstaatssekretärin Silvia Grimm bei der Eröffnung. Landrat Stefan Sternberg zeigte sich begeistert von der hochmodernen Ausstattung. Die umgebaute Notaufnahme verfügt mit ihren 12 Behandlungsplätzen über eine verdoppelte Kapazität. Neue Überwachungstechnik kommt zum Einsatz, um die Patienten optimal zu versorgen. Unser Krankenhaus am Standort Ludwigslust hat damit deutlich an Attraktivität gewonnen. Aus medizinischer Sicht verweist Dr. Stefan Altmaier, Leiter der zentralen Notaufnahme, insbesondere auf einen 50 Quadratmeter großen Schockraum, in dem zeitgleich zwei akut lebensbedrohlich erkrankte oder schwerstverletzte Personen behandelt werden können. Eine neue Monitoringanlage mit Überwachung in allen Zimmern und Zentralüberwachung garantiert eine verbesserte Versorgung der Patienten. Dies erfolgt im sogenannten Cockpit, das heißt am gemeinsamen Tresen, welcher für die ZNA und die Praxis des Kassenärztlichen Notdienstes als interdisziplinäres Notfallzentrum genutzt wird. Die Modernisierung der Medizintechnik von ZNA und Schockraum ermöglicht uns technische Unterstützung auf sehr hohem Niveau. Die Einrichtung von 4 Plätzen für Patienten mit akuten Brustschmerzen unter kardiologischer Leitung stellt sicher, dass nach dem 24-7-Konzept und damit rund um die Uhr an 7 Tagen in der Woche Personen mit Herzinfarkten oder anderen lebensbedrohlichen Symptomen umgehend fachärztlich behandelt werden. Die CBU soll zudem zeitnah durch die Deutsche Gesellschaft für Kardiologie zertifiziert werden, so Dr. Stefan Altmaier. Darüber hinaus verfügt die neu gestaltete ZNA am Ludwigsluster Krankenhaus über einen separaten Zugang von außen direkt in ein spezielles Isolationszimmer für besonders kontagiöse Patienten. 2 Isolationsschleusen schirmen 4 Räume ab, um dort hochinfektiöse Patienten behandeln zu können. Mit der jetzigen Situation in der zentralen Notaufnahme sind wir für alle Fälle gewappnet. Patienten aus dem gesamten Landkreis Ludwigslust-Parchim und darüber hinaus können sich auf eine bestmögliche Behandlung in den LOP-Kliniken verlassen. Ich freue mich sehr, dass unsere hochqualifizierten Ärzte und Mitarbeitende im pflegerischen und therapeutischen Bereich mit modernster Technik ausgestattet sind. Unser Dank gilt dem Land Mecklenburg-Vorpommern für diese umfassende Unterstützung. Zusätzlich zu den Fördermitteln wurden 600.000 Euro Eigenmittel eingesetzt, so Alexander M. Groß, Geschäftsführer der LOP-Kliniken. Der Umbau der ZNA wurde notwendig, um die Notaufnahme an die Anforderungen der erweiterten Notfallversorgung, welche durch den Gesetzgeber vorgegeben werden, anzupassen. Die Neustrukturierung erfolgt auch vor dem Hintergrund gestiegener Patientenzahlen, der Auswirkungen der Corona-Pandemie sowie der strukturellen Veränderung der Versorgungsstruktur im Landkreis Ludwigslust-Parchim. Pro Jahr werden in der Notaufnahme Ludwigslust rund 11.000 Patientinnen und Patienten notfallmedizinisch versorgt. Etwa 3.500 Personen werden mit dem Rettungsdienst gebracht. Bei etwa 6.000 Notfallpatienten ist eine stationäre Weiterbehandlung erforderlich. Bereits im Sommer 2023 hatte das LOP-Klinikum Helene von Bülow für den Standort Ludwigslust Fördermittel in Höhe von 6,2 Millionen Euro im Rahmen der Einzelförderung nach dem Landeskrankenhausgesetz vom Ministerium für Soziales, Gesundheit und Sport erhalten. Ein Teil der Summe wurde bereits im Herbst 2023 in eine neue Geräteaufbereitung der Funktionsdiagnostik gesteckt. Die Umbauarbeiten mussten im vorhandenen Grundriss erfolgen. Durch die Auslagerung des Herzkatheterlabors war die Einrichtung des Doppelschockraumes möglich. Schwerin. Das freiwillige 10. Schuljahr richtet sich an Jugendliche, die mehr Zeit zum Lernen brauchen. Es eröffnet ihnen die Möglichkeit, einen bundesweit anerkannten Schulabschluss zu erwerben und ihre beruflichen Perspektiven zu verbessern. Im Schuljahr 2025/26 wurden 28 Klassen an 24 regionalen Schulen und Gesamtschulen eingerichtet. 328 Schülerinnen und Schüler haben das freiwillige 10. Schuljahr besucht. 307 Jugendliche haben die Berufsreife erlangt. Das entspricht einer Abschlussquote von 93%. Das ist eine tolle Leistung der Schülerinnen und Schüler, sagte Bildungsministerin Simone Oldenburg. Mit dem Abschluss der Berufsreife verbessern sie ihre Chancen auf einen erfolgreichen Start ins Berufsleben. Ich freue mich für alle Jugendlichen, weil sie somit die besten Voraussetzungen für eine Berufsausbildung haben. Die, die noch keine haben, werden durch die Arbeitsagenturen unterstützt, damit auch ihnen der Einstieg in eine Ausbildung gelingt, die zu den eigenen Fähigkeiten und Interessen passt. Für das Schuljahr 2026/27 sind 29 Klassen an 24 Schulen mit rund 430 Schülerinnen und Schülern geplant. Voraussetzung für den Besuch des freiwilligen 10. Schuljahres ist eine Empfehlung der Klassenkonferenz. Sie wird ausgesprochen, wenn die Leistungen in Deutsch, Mathematik sowie Biologie, Chemie und Physik erwarten lassen, dass die Berufsreife erfolgreich absolviert werden kann. Seit dem Schuljahr 2023/24 können Schülerinnen und Schüler das freiwillige 10. Schuljahr an regionalen Schulen und Gesamtschulen besuchen, um die Berufsreife zu erlangen. Zuvor war dies nur an Förderschulen möglich. Das flächendeckende Angebot wird bis 2028 mit insgesamt 24 Millionen Euro aus Mitteln des Europäischen Sozialfonds Plus und des Landes Mecklenburg-Vorpommern finanziert. Stralsund. Am Donnerstag, dem 10. September 2026, findet der bundesweite Warntag statt. Auch die Hansestadt Stralsund beteiligt sich daran. Dabei werden verschiedene Möglichkeiten getestet, mit denen die Bevölkerung im Notfall schnell und zuverlässig gewarnt werden kann. Am Donnerstag, dem 10. September 2026, ist es mit dem bundesweiten Warntag wieder soweit. Die Probewarnung beginnt um 11 Uhr. Bundesweit wird eine Warnmeldung verschickt, die unter anderem über die Warn-App Nina und Cell Broadcast empfangen werden kann. Bei Cell Broadcast wird die Warnmeldung direkt auf viele Mobiltelefone in einem betroffenen Gebiet gesendet. Auch in Stralsund werden mehrere Warnmöglichkeiten gleichzeitig durchgeführt. Zum Beispiel Sirenen. Im gesamten Stadtgebiet werden die Sirenen ausgelöst. Oder die digitale Fahrgastanzeigen. Die digitalen Anzeigen des VVR im Stralsunder Stadtgebiet zeigen eine Probewarnung an. Zusätzlich werden die Busfahrerinnen und Busfahrer über die Leitstelle informiert und geben eine Testdurchsage an die Fahrgäste weiter. Oder auch Drohne mit Lautsprecher. Im Bereich Alter Markt und Hafeninsel wird eine Drohne mit einem Lautsprechersystem eingesetzt. Über die Lautsprecher wird eine Probewarnung ausgegeben. Gegen 11.45 Uhr wird die Entwarnung ausgelöst. Die Sirenen geben dafür das entsprechende Entwarnungssignal ab. Der bundesweite Warntag soll zeigen, ob die verschiedenen Warnmöglichkeiten funktionieren und gut zusammenspielen. Gleichzeitig sollen die Bürgerinnen und Bürger die unterschiedlichen Warnwege kennenlernen und mit den Warnsignalen vertraut werden. So können sie im Ernstfall besser reagieren. Wichtig ist, es besteht keine Gefahr. Bei allen Warnungen und Signalen, die im Rahmen des bundesweiten Warntages am 10. September ausgegeben werden, handelt es sich ausschließlich um eine Probewarnung. Die Bevölkerung muss deshalb keine Maßnahmen ergreifen.
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3: Im Studio Fenribe sei freundlieb. Schönen guten Tag. Die Polizei hat den Mann, der hinter den Angriffen auf die Stromversorgung in Deutschland stecken soll.

In dieser Ausgabe haben wir wieder wie immer bunt gemischte Musik. Bruce Willis, mein lieber Arbeitskollege, ist auch dabei. Das Europawetter. Und gleich am Anfang eine ganz, ganz traurige Nachricht.

Ich war so ein bisschen erschüttert, wo ich das gehört habe. Aber wie sagt man immer, das Leben geht weiter. Nämlich der berühmte und der bekannteste Morgenmoderator von FFN, der Frankie, ist verstorben. Mit 54 Jahren. Unglaublich, Wahnsinn. Also das hat mich wirklich geschockt. Und eine kleine Sekunde, mal ein bisschen Schweigeminute, sage ich mal. Nicht eine Minute, aber so eine Sekunde, Schweigesekunde für unseren großartigen Frankie. Dankeschön. Gut, und am Wochenende, ja, da war es endlich soweit. Da hatten wir ja in Bad Pyrmont den goldenen Sonntag. Wer war alles da? Bernhard Brink, Rosanna Rossi, der Stargast, Thomas Anders sogar, jawohl. Wollte ich auch jetzt nicht glauben und die haben alle so abgerollt. Und die Gastgeber Helga und Kurt Kokos haben ihr Bestes wieder gegeben. Und ich habe es endlich geschafft, den großen Kurt Kokos am Mikrofon zu bekommen. Und zwar war ich am Donnerstag in Höxter, da war er zu Gast, hatte eine Moderation gemacht bei einem Möbelhaus. Und es war richtig nett mit Kurt zusammen. Danke nochmal, dass du das mitgemacht hast, das kurze Interview. Und da habe ich auch noch zwei Gäste interviewen dürfen. Und das war auch sehr lustig. Die beiden kommen nämlich auch noch gleich dran. Aber erstmal die beiden Gastgeber von, nicht immer wieder Sonntag, aber von Goldenen Sonntag. Schau mal herein. Helga Hilbert und Kurt Kokos.

0: Helga Hilbert und Kurt Kurkus. Und hier kommt das kleine Gespräch, was ich am Donnerstag aufgezeichnet habe. Bitte schön.
1: Kamst du denn überhaupt zur Musik?
2: Durch meinen Papa. Mein Papa war Dirigent eines Orchesters. Und da war der Proberaum abgebrannt, während die auf dem Konzert waren. Und als sie zurückkamen, wussten sie nicht, wohin mit den Instrumenten. Und dann hat mein Papa gesagt, kein Thema, können wir bei uns im Schlafzimmer alles stellen. Und dann stand vom ganzen Orchester die Instrumente praktisch am Fußende. Mein Papa konnte in sein Bett gar nicht mehr rein. Die Mama hat geschimpft. Er konnte über Mamas Bett in sein Bett. Und dann hat das ein bisschen gedauert, bis das wieder repariert wurde. Da Unterlagen, Fanfaren, Trompeten und alles mögliche rum. Und ich habe mir das denn da war ich 3, 4, 5 Jahre alt. Und dann habe ich dann angefangen, schon so rumzutröten, wie man so schön sagt. Und dann habe ich es dann, mit 11 Jahren habe ich dann schon Auftritte gehabt mit 11 Jahren. Und seitdem bin ich unterwegs. Ich hatte da auf einer grünen Hochzeit gespielt, später auf der silbernen Hochzeit und jetzt auf der goldenen Hochzeit. Da könnt ihr schon mal ausrechnen, wie alt ich jetzt schon bin. So bin ich zur Musik gekommen.
1: Aber dein Hauptbereich ist ja produzieren und arrangieren.
2: Ja, gar nicht mal. Ja, arrangieren, ja. Produzieren gehe ich immer in Studios und ich kann natürlich durch meine musikalische Erfahrung da viel dazu beitragen, wie Arrangements auch sind. Aber mein Hauptmerkmal ist immer selber Auftritte zu machen und zu komponieren. So haben wir ja über 500 Lieder, also ich jetzt, ich sage immer ich, ist jetzt nicht so ganz richtig. Wir sind immer ein Team, die da was machen. Gerade aktuell haben wir die neue Single für die Kastelroter Spatzen noch komponiert mit meinem lieben Kollegen, dem Philipp Godard. Der ist der Ed Sheeran von Köln. Auch da sind wir in der Volksmusik jetzt, da haben wir jetzt auch Fuß gefasst. Und ich glaube mal, die Kastelroter Spatzen, da ist Gold und Platin dann auch schon mal vorprogrammiert.
1: Dankeschön. Und hier in Höxter bei Jürst, wenn wir dich natürlich nachher auch nochmal live hören.
0: Ja, das war das kleine Gespräch mit Kurt Kurkus. Weiter geht's hier in Kaffeezeit mit Vanessa Mai und Ich sterb für dich.

0: Marie Rhein mit Kopfkino. Weiter geht's mit der kleinen Reise, wo ich war in Höxter. Naja, ist ja nicht so weit von uns entfernt, nur 30 Kilometer. Da war ich bei unseren Kurkus und ich habe auch zwei nette Damen am Mikrofon bekommen können. Und die eine hat mir verraten, dass sie heute Geburtstag hat. Und das ist die Sophia, glaube ich. Die hat, ich habe ja einen Zettel hier, da steht das nämlich auch drauf. Also am 8.9. hat die Sophia Geburtstag. Sie feiert heute ihren Geburtstag. Alles Liebe, alles Gute für dich und natürlich alles Liebe für die ganze Zeit, was du dann in deinem Leben hast. Gut, wir hören jetzt das Gespräch an, was ich aufgenommen habe mit dem Bein. Und danach kommt der Wunsch. Sie haben sich nämlich ein Lied gewünscht, habe ich hier auch aufgeschrieben, und zwar Mon Amour von Mark Eggers, so ein bisschen Ballermann-Feeling am Nachmittag. Und mich kann man erleben am Freitag bis Montag in Wildbasen auf dem Heiratsmarkt. Vielleicht kann ich den einen oder anderen dann verheiraten, wer weiß. Aber erstmal kommt das Gespräch und danach sofort der Wunsch von Sophia und Paulina. Bitteschön.
1: Ich habe hier zwei Kunden bei Just in Höxter, wo ich heute zu Gast mit Kurt Tokus bin. Und die beiden Mädels sind zwei Mädels, einmal rechts vor mir und einmal links von mir. Und sie haben gewonnen und haben sich getraut, mit Kurt zu spielen. Erstmal, wie heißt du? Wir tun es uns einfach, wir sind gleiche Alter, nicht?
2: Total.
1: Genau, und dann können wir uns auch duzen.
2: Ich bin Paulina.
1: Paulina, wie war das mit dir, eben, wo du mit Kurt gespielt hast? Hattest du das Gefühl, dass du gewinnst oder eher nicht?
2: Auch eigentlich habe ich mich einfach drauf eingelassen und ich habe zum Glück gewonnen. Also ich kann mich nicht beschweren über den 5-Euro-Gutschein von Jysk.
1: Und was war der Grund, hierher zu kommen?
2: Wir haben nichts zu tun, weil wir jetzt gerade unser Abitur haben und jetzt im Winter anfangen zu studieren. Und deswegen haben wir heute gedacht, gehen wir einen Kaffee trinken und einfach mal zu Jysk, weil wir ja bald ausziehen und uns einrichten wollen. Und deswegen sind wir heute hergekommen.
1: Und was studierst du?
2: Ich fange im Wintersemester an, Medizin zu studieren.
1: In welchem Bereich?
2: Das weiß ich noch nicht genau. Also einfach erstmal Humanmedizin und dann kann man sich ja relativ spät noch in irgendeine Richtung weiterentwickeln.
1: Wunderbar. Also wenn uns was passieren sollte, Kurt und mir hier, dann bist du gleich und kannst helfen.
2: In 6 Jahren vielleicht dann, hoffentlich.
1: Ja, und deine Schwester, Freundin, ne?
2: Freundin, genau.
1: Also Kurt denkt immer, das sind alles Geschwister heute hier, ne? Nein. Also deine Freundin. Und die Freundin heißt?
2: Ich heiße Sophia.
1: Sophia. Und wie war das bei dir, dein Gefühl, mit Kurt zu spielen?
2: Ich fand es sehr amüsant. Ich bin immer für jeden Spaß zu haben, besonders im Duo mit Pauline. Und wir nehmen mal so eine Gelegenheit mit und haben sie auch beide gut gemeistert und haben gewonnen.
1: Und was sind deine Pläne für die Zukunft?
2: Ich habe jetzt mit Pauline zusammen mein Abitur gemacht, weil wir haben beide zusammen in Holzminden unser Abitur gemacht und ich werde jetzt auch zum Wintersemester studieren gehen. Ich werde allerdings was Ähnliches wie Pauline studieren, nur eins drunter, ich werde Arztassistenz studieren, aber in München und nicht in Bielefeld bei Pauline.
1: Ja, dann bedanke ich mich und vielleicht hört ihr dann das in einer meiner Sendungen.
2: Ja, gerne. Wir würden uns sehr freuen. Vielen Dank. Ja, vielen Dank für die Möglichkeit.
1: Dankeschön. Super.
2: Wollen wir das aufschreiben?
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Jawohl, du bist für immer, mon amour. Nochmal alles Liebe, alles Gute zu deinem Geburtstag, liebe Sophia. Vielleicht sehen wir ja uns am Wochenende in Wilbarsen auf Weihnachtsmarkt, sage ich schon, nicht auf dem Heiratsmarkt. Ja genau, Weihnachten bin ich ja auch wieder am Start auf Weihnachtsmarkt in Bad Pyrmont. Aber vorher sehen wir uns dann noch am 20. September auf dem Oktobermarkt in Bad Pyrmont. Weiter geht's mit Ella endlich, mit Cinderella.

0: Cinderella und wir gehen jetzt rüber ins Büro von Bruce Willis und Tantion und diesmal handelt es sich um Tupperware. Kennt ihr noch damals die Tupper-Partys, wo alle Frauen die ganzen tollen Plastikschalen gekauft haben? Wir haben auch welche im Haus noch, aber gibt es Tupper überhaupt noch? Weiß ich gar nicht. Hier ist das Büro von Bruce Willis mit Tupper.
1: Hallo Leute, mein Name ist Bruce Willis und ich habe den härtesten Job der Welt, nämlich Ehren.
2: Morgen, Bruce.
1: Ja, Mann. Gottverdammter Morgen, Hans-Jürgen.
2: Wieso? Ist unser ganzes Büro voll mit Frischhalteboxen?
1: Mein alter Kumpel Tupper hat eine Party gegeben. Und da habe ich uns was fürs Büro mitgebracht.
2: Toll. Und wo ist mein Computer?
1: Der ist hier drin. Siehst du, deine Daten sind noch genauso frisch, wie du sie gestern abgespeichert hast.
2: Bruce, bis wir hier anfangen können zu arbeiten, muss der Quartalsbericht für Herrn Dr. Schneider dreimal fertig sein.
1: Wieso? Die Dinger lassen sich ruckzuck öffnen. Hier dein Kugelschreiber. Papier und der Auftrag von Firma Hansen.
2: Den gehen wir erst durch, wenn wir mit den anderen Sachen fertig sind.
1: Okay, zurück damit in die Dose. Dann ist er auch morgen noch aktuell.
3: Na, meine Herren, alles frisch?
2: Und ob.
3: Wollt nur sagen, dass der Chef heute nicht da ist. Der Quartalsbericht hat also noch Zeit.
1: Okay, dann kann ich ein bisschen Kräfte sparen. Also, einfach mal hier rein.
4: Frau Blumenröder, können Sie mal den großen blauen Deckel oben draufsetzen?
5: Danke.

Kaffeezeit am heutigen Dienstag Nachmittag. Wir sind im September. Mittlerweile haben wir schon den 8. September und bald ist tatsächlich Weihnachten. Deswegen vorhin, Wilbasen ist kein Weihnachtsmarkt. Nein, ist der Heiratsmarkt, genau. Von 11. bis zum 14. September. Jeden Tag Party pur. Gut, weitermachen wir mit Musik. We love to love. Ja, bitte.

0: Unser Gehör begleitet uns rund um die Uhr beim Sprechen, Zuhören oder wenn wir Musik genießen. Das gutes Hören aber auch für unsere geistige Fitness und ein gesundes Älterwerden eine wichtige Rolle spielt, ist vielen gar nicht bewusst. Im Rahmen der gleichzeitig stattfindenden Woche der Demenz am 21. bis zum 27.09. ist und dann ist da auch der Welt-Alzheimer-Tag, der ist genau am 21.09. lohnt es sich deshalb ein Blick auf unsere Hörgesundheit. Mehr dazu von Jonas Wolbert.
1: Unser Gehör sorgt dafür, dass wir Gesprächen folgen, Geräusche richtig einordnen und Musik bewusst genießen können. Wer gut hört, bleibt aktiv und vor allem geistig fit, so Hörakustikerin Beate Grumke von der Fördergemeinschaft Gutes Hören.
2: Das Hören wirkt sich direkt aufs Gehirn aus, es wird also direkt stimuliert. Und gerade Hörverlust gilt nach heutigen Erkenntnissen als eines der wichtigsten behandelbaren Risikofaktoren für Demenz. Also wir können mit gutem Hören das Risiko für einen geistigen Abbau minimieren.
1: Ein Hörverlust entwickelt sich schleichend und kleine Veränderungen bemerken wir selbst oft zu spät.
2: Und deswegen ist es so wichtig, das eigene Gehör immer mal vom Hörakustiker oder auch vom HNO-Arzt überprüfen zu lassen. So ein Hörtest ist sehr einfach und gibt halt frühzeitig eine Orientierung, wo ich stehe und ob ich vielleicht doch etwas tun sollte.
1: So lässt sich auch frühzeitig erkennen, ob möglicherweise ein Hörsystem benötigt wird. Dann ist es gut, wenn ein Hörakustikprofi zur Seite steht.
2: Das Gehirn muss ja lernen, sich wieder an die ungewohnten Eindrücke zu gewöhnen, diese wieder richtig einzuordnen. Und das braucht einfach ein bisschen. Der Hörakustiker steht mit seiner Erfahrung, seinem Einfühlungsvermögen und natürlich seinem technischen Know-how zur Seite, damit das Ziel, was wir hier haben, wieder mühelos hören zu können, auch erreicht werden kann.
1: Ein Hörtest ist schnell gemacht und kann für viele Menschen der erste Schritt zu mehr Lebensqualität sein.

Am Wochenende war natürlich auch wieder Bundesliga, Bundesliga 2, also die zweite Liga. Hannover hat auch wieder gespielt und Hannover hat, glaube ich, nur 2-2 gespielt, war erst auf Platz 6, weil sie 2-1 im Vorstand waren, also haben gesiegt quasi und dann haben sie ein Gegentor bekommen und sind leider irgendwie wieder auf Platz 13 gerückt in der zweiten Bundesliga. Platz 1 steht Hertha, Platz 2 FCN und auf Platz 3 Heidenheim. Und wir machen weiter mit Mr. Feeling und gleich um 15 Uhr das Europawetter hier auf in der Kaffeezeit. Genau, Masterboy und Mr. Feeling.

Jamelian, Superstar. Als nächstes kommt nämlich ein Superstar, den ich im Player habe, nämlich DJ Bobo mit Amazing Life und danach das Europawetter.

Das Europawetter für den 8.9.2026. Wie immer starten wir mit Griechenland, mit Athen. 31 Grad beim vollsten Sonnenschein. Es wird wärmer in Madrid bei 35 Grad. Auch scheint da die Sonne in vollsten Zügen. Etwas kühler wird es in Paris bei 25 Grad mit leichtem Regen. Noch kühler wird es in Stockholm, 19 Grad, da regnet es. Bukarest meldet 28 Grad und eine leichte Bewölkung. In Moskau, da ist es stark bewölkt bei 14 Grad. Warschau meldet 27 Grad bei vollstem Sonnenschein. In London, da scheint ein bisschen die Sonne und es regnet bei 17 Grad. Oslo meldet 20 Grad, leichter Regen und ein bisschen Sonne. In Rom, da scheint die Sonne bei 33 Grad. In Wien ist es auch genauso heiß, 33 Grad beim vollsten Sonnenschein. Und was haben wir hier aktuell aus Hameln, Bad Pyrmont? Was haben wir da für ein Wetter? Schauen wir mal auf meine App hier. Und zwar haben wir wolkig bei 24 Grad und Regen am Abend bei 49% möglich. Herzlich willkommen in der zweiten Stunde von Kaffeezeit. Schön, dass ihr alle dabei seid. In der zweiten Stunde gibt es natürlich auch wieder Bruce Willis. Und wie immer gut gemischte Musik. In der zweiten Stunde starte ich mit David Guetta und Titanium.

0: Am Sonntag war die letzte Sendung von Immer wieder Sonntag mit Stefan Bross. Aber es gibt Hoffnung, dass der Europapark weitermachen möchte mit der beliebten Schlagersendung mit Stefan Moss. Es muss ja nicht immer Fernsehen sein. Man kann ja dann auch da hingehen oder vielleicht gibt es ja da auch einen anderen privaten Sender, die dann das gerne dann aufzeichnen oder live auch senden. Ich würde es begrüßen, dass irgendwann das weitergeht mit Stefan Moss immer wieder Sonntag. Aber er geht demnächst im nächsten Jahr auf Tournee mit Immer wieder Stefan. Und deswegen habe ich einen tollen Titel herausgesucht von unserem lieben Kollegen Club 3. Und jetzt erst recht, der passt so schön, der Titel zu Stefan Bross und meine Willigkeit. Hier ist jetzt erst recht.
1: Seid ihr startklar? Denn jetzt geht's richtig los.
2: Ja!

Club 3, jetzt erst recht, genau, wir starten jetzt wirklich richtig durch in der nächsten Zeit. Auch Stefan Breuß und meine Willigkeit geht es auch richtig ab. Und was macht man mit einem blinden Passagier, wenn man den irgendwo findet? Keine Ahnung. Wenn man auf See ist, kann man ihn ja schlecht vom Bord jagen. Das geht ja nicht so gut, nicht? Es sei denn, ein Hubschrauber holt ihn dann ab und fliegt ihn dann zum Hafen hin. Ja, dann muss er beim nächsten Hafen aufsteigen, ne? Und die ganze Kohle bezahlen dann, was er dann so als blinder Passagier verursacht hat. Okay, hier kommen Fantasy und blinder Passagier.

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0: Langsam aber sicher steuern wir den Herbst hinzu. Da merkt man mittlerweile jetzt schon, dass es ein bisschen kühler wird und ein bisschen feuchter wird. Und das ist eigentlich tödlich für mich. Und da müssen wir uns mal langsam Gedanken machen, wie wir dann unsere Häuser und unsere Wohnung dann wieder wärmen. Und hier bei Bruce Willis und Hans Jung geht es auch diesmal darum. Und Bruce hat da eine ganz tolle Idee, glaube ich, irgendwas mit der Erdwärme zu machen. Hört mal rein.
1: Hallo Leute, mein Name ist Bruce Willis und ich habe den härtesten Job der Welt, nämlich Ihren.
2: Morgen, Bruce.
1: Ja, Mann. Gottverdammter Morgen, Hans-Jürgen.
2: Mann, ist das kalt hier im Büro. Ist die Heizung schon wieder kaputt? Bruce, wo ist der Heizkörper?
1: Abmontiert. Bei den Rohstoffpreisen war es an der Zeit, andere Energiequellen zu finden und zu nutzen. Schon mal was gehört von angereichertem Urin?
2: Du meinst angereichertes Uran?
1: Kann auch sein. Ich mach mal eben den Becher leer. Zum Glück war das nicht mein einziges Projekt.
2: Oh, nicht?
1: Nein. Erdwärme ist das Zauberwort. Hast du schon dein Metalllineal vermisst? Du wirst es nicht finden, denn es steckt im Erdkern.
2: Bitte was?
1: Ich habe sämtliche Lineale der Dr. Schneider AG zu einem 3 Kilometer langen Metallstreifen zusammengeschweißt und in die Erdkruste gerammt. Bald wird er glühen und uns wärmen. Rechts neben dir guckt das Ende aus dem Boden.
2: Tatsache. Moment mal, wieso genau neben mir und nicht bei dir?
1: Weil mit schweren Eruptionen zu rechnen ist, deren Ausmaß noch nicht ganz... Oh Mist, es geht los!
2: Bruce, das ist Wasser! Du hast mit deiner Scheißidee eine Wasserleitung zerstört!
1: Entweder das, oder ich habe tief im Erdinneren eine heiße Quelle getroffen. Dann müsste das Wasser jeden Moment herrlich warm werden. Es wird kälter.
2: Toll, Bruce!

Gigi Anderson, denkst du vielleicht an ihn? Ich denke auch an Gigi Anderson. Vor 2 Jahren war er natürlich auch in Bad Pyrmont auf dem Weihnachtsmarkt. In diesem Jahr geht die Hüttenzauber weiter. Ich glaube am 5. und 6. Dezember. Diesmal mit Judith Edmel, dann Peter Orloff und seine Don Cusacken. Dann ist dabei Michael Holm dabei und Peter Sebastian und viele, viele, viele mehr. Und hier haben wir 3000 Jahre Digi-Ostkurve im Partymix.

0: Am 14. September ist Welt der Neurodermitis-Tag. Diese Erkrankung betrifft ca. 3,8 Millionen Menschen in Deutschland. Doch für viele Patienten sind nicht nur Juckreiz und trockene Haut belastend, weil Neurodermitis oft sichtbar ist. Erleben sie auch Blicke, Vorurteile oder Ausgrenzung? Wie sich das auf den Alltag auswirkt, darüber hat sich unsere Reporterin Danissa Grösser informiert.
1: Neurodermitis ist eine chronisch entzündliche Hauterkrankung, die meist schubweise auftritt. Typisch sind trockene Haut, gerötete Ekzeme und vor allem starker Juckreiz. Die Erkrankung ist aber nicht ansteckend und hat nichts mit mangelnder Hygiene zu tun. Hinzu kommt oft eine psychische Belastung, sagt Dermatologe Dr. Max Tischler.
2: Die sichtbaren Hautveränderungen, die können auch zu unangenehmen Blicken führen, können zu Fragen oder Vorurteilen von anderen Menschen führen. Und das kann halt natürlich das Selbstbewusstsein und die Lebensqualität erheblich beeinträchtigen.
1: Offene Gespräche mit Familie, Freunden oder Kollegen können helfen, Vorurteile abzubauen. Auch die psychische Belastung sollte bei der Dermatologin oder dem Dermatologen angesprochen werden. Bei starkem Leidensdruck kann psychologische Unterstützung sinnvoll sein.
2: Nur so kann die Erkrankung ganzheitlich betrachtet und auch behandelt werden. Denn mittlerweile gibt es viele verschiedene Therapien, die eine individuell angepasste Behandlung ermöglichen können. Das verbessert oft nicht nur die Haut und die Hautveränderungen, sondern eben auch die Lebensqualität.
1: Oft hilft es schon, zuzuhören und die Beschwerden ernst zu nehmen. Denn wer mehr über Neurodermitis weiß, kann Unsicherheiten und Berührungsängste abbauen.
2: Ich finde es außerdem total wichtig, dass Betroffene nicht nur auf ihre Erkrankung reduziert werden, sondern Verständnis und respektvollen Umgang erfahren. Und damit erleichtert es ihnen natürlich den eigenen Alltag. Deswegen ganz klar, das Umfeld kann eine echte, wichtige Stütze sein.

Die großartige Gloria Gaynor mit Never Can Say Goodbye. Wie sieht es aus mit den Horoskopen? Habt ihr heute da schon mal reingeschaut? Ich auch noch nicht, aber die Horoskope habe ich nicht hierbei. Nur das Lied von Harpo und Horoskop. 15:34 Uhr, hier ist Kaffeezeit und hier ist jetzt Harpo.

0: Wir bleiben ein bisschen in den 70ern mit Linda and the Funky Boys und Shame, Shame, Shame.
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Kid Rock Summer Long, ein Sommer, der nie zu Ende geht. Wir haben ja mittlerweile im Herbst, sind wir am 11., was haben wir, den 8. März, März? Nee, im September sind wir schon. Ich habe eben gerade rausgeschaut und ich dachte, ich wäre im März. Nein, wir sind im September, 8., 9. haben wir mittlerweile und draußen sieht es richtig schön aus. Das kann eigentlich so bleiben, das Wetter, bis Weihnachten, sage ich immer. Ein Song haben wir noch im Player. No Mercy, Please Don't Go. Ein bisschen Disco-Feeling am Nachmittag, warum denn nicht?

Jawohl, please don't go von No Mercy. Der letzte Song für heute wird sein Pur Party Mix. Hör gut zu.

Das war's mal wieder für heute. Das war Kaffeezeit am heutigen Dienstag. Es waren wieder zwei schöne Stunden hier mit euch, mit uns.

Ich überlege wie immer, was ich noch sagen muss, dann soll eigentlich nichts mehr. Wurde alles gesagt eigentlich. Nochmal ein kleiner Hinweis, wer mich sehen möchte, kann es gerne tun. Am Wochenende in Wilmbasen auf dem Heiratsmarkt. Vom 11. September bis Montag einschließlich den 14. September bin ich jeden Tag für euch da. Ich glaube von 18 Uhr bis Ende. Ja, dann sage ich mal tschüss, servus, grüßli und Hallöchen. Und wir hören uns nächste Woche wieder. Bye bye, euer Micha. Tschüss.

Hallo, ich bin ich wieder. Heute ist natürlich der 8. September 2026. Es ist pünktlich 16:02. Hier ist das Zen-Studio in Dresden. Ja, ich begrüße erstmal alle Musikfreunde, die hier dabei sind. Egal von wo, das große Weite www.radio.de, Facebook oder über Alexa. Ja, ich grüße noch den Peter, den Peterberg aus Straße und die Heidi von dem Mann, die Anja an meiner Seite, mein Bruder Klaus aus Südbrandenburg, dann euch alle anderen Musikfreunde. Ich sehe eine große Zahl und keine Namen möchte noch niemanden vergessen. Tja, bei mir gibt's natürlich keinen Bruce Willis. Nein, sowas, das sichere Kind rein mache ich nicht. Viel Englisch gesungen und ich habe natürlich auch einige neue KI-Songs und muss ich sagen, KI gehört eigentlich heute mit dazu. Tja, und am Wochenende war ich natürlich auch sehr, sehr viel unterwegs und ich muss sagen, meine Freunde, die haben natürlich am Sonntag wieder eine große Session gemacht und ich muss sagen, mit viel Erfolg. Was ihr jetzt hört, ist noch durch die Aura von Nova. Ja, wie geht es heute 18 Uhr weiter? Wir sagen 20 Uhr. Da kommt natürlich die Mixer-Party mit dem DJ Klaus. Und natürlich dann geht es weiter. Cindy und. Lasst euch einfach heute noch überraschen.

ich habe natürlich heute auch viel 80er Jahre in der Vorbereitung. Ich muss sagen, ich habe einfach langsam so wieder die 80er Jahre, das ist einfach eine klasse Zeit. Die 70er und so, Diskotheken und so, aber es war natürlich in Dresden auch eine ganz fantastische Situation und wir haben auch sehr, sehr viel dazu gelernt, gerade im Musikgeschäft. Tja, und da habe ich als erstes heute die Gruppe A ausgesucht, Take On Me, und das aber nur viel Spaß.

wenn ich die Musik höre, dann denke ich natürlich an die Diskotheken in Dresden. West, da habe ich natürlich den Filmeck gewesen und natürlich das alte Turmhaus, also und natürlich auch das Mephisto in Richtung Kesseldorfer Straße, muss ich sagen, einfach, da ging richtig die Post ab und da wurde sich immer genau gespielt mit den 70er Jahren. Tja, der nächste Song aus der KI-Szene, Dan Lee mit Lady Blue mit den 80er Style Eurodisco und da sage ich nur, ab geht wieder.

das war mal eine schöne Mucke zum Abtanzen. Das ist bestimmt besser als Helene Fischer oder Roland Kaiser. Tja, den nächsten Song schicke ich mal zu Heidi rüber mit Cora mit Amsterdam. Das ist natürlich 2026 nur eingespielt worden. Und ich sage nur, ja, da ist natürlich ein bisschen die künstliche Intelligenz mit dabei gewesen.

jetzt hatte ich aber Glück, Mensch, ich habe so eine schwarze Arm mit am linken Arm. Ja, da ist eine weiße Schrift drauf. Und die dort immer meckern. Und da sage ich nur, jetzt geht's mal richtig los. Hier Safra Duo mit Playin' Alive.

Tja, ich strömme dadurch auch immer gerne noch auf meinen Bauch, wenn ich schwer gegessen habe. Tja, ist nicht, habe ich für euch den Lira-Zoom mit Ebony Eyes aus 80er-Style-Euro-Disco-Szene. Und da kann man nur sagen, ab geht er wieder.

Tja, mit der nächsten Song gehen wir ins Jahr 1993. Da habe ich die Gruppe Ace of Base rausgesucht mit Design und kann man auch sagen, viel, viel Spaß und mich freut die Musik einfach. Wahnsinn.

Tja, die 80er Jahre gehören natürlich immer mit dazu zu den Diskotheken. Und dann gehen wir gleich weiter ins Jahr 1989. Mensch, da ist doch irgendwas passiert. 89 im Oktober, November, Auge. Wir wollen nicht daran erinnert werden. Ne? Das ist, ja, Klassenkampf. Hier ist Technotronic, Pumps of the Jump. Bitteschön.

wollen natürlich in beim Jahr 1972 bleiben. Da habe ich Middle of the Road ausgesucht mit Simpson und Dalliner. Und da kann man nur sagen, einfach Spaß haben hier bei SVR Hansa Radio.

Backyard. Der nächste Song kommt aus dem Jahr 1971. Da kommt er aus England mit Tony Christie. Ist es The Way to Amarillo? Und da kommt auch einfach ein schöner Song zum Tanzen. Und das sagen wir nur. Viel Spaß.

Es ist einfach ein schöner Instrumentalsong, einfach auch zum Tanzen. Der nächste Song ist von Baroon, I Just Called to Say I Love You, neu eingespielt im Original von Stevie Wonder aus der Italo-Disco-Szene. Ein natürlich ein richtiger Disco-Mix und da ist noch viel Spaß.

jetzt komme ich wieder in das Jahr 1971. Da habe ich Hot Love gesucht mit T-Rex. Hier ist Mark Bolan und ich sage nur, ab geht er wieder.

Stewart, and it's the song come that was from Crash, mit Janet, Paul Shaw, T-Was, und da kann man noch sagen, ja, wir wollen richtig wieder auf Tanzfläche gehen und einfach tanzen gehen.

0: ja, das war natürlich Crazy Down mit Butterfly. Ja, als nächstes habe ich mal, ja, Werbung in eigener Sache. Mein Bruder Klaus aus Südbrandenburg kann natürlich 18 Uhr hier auf dem Stream mit Mixer Party und ab 20 Uhr maximal sind die. Und da kann man euch alle gespannt sein. Und er hat mir heute berichtet, er hat natürlich wieder sehr viel Mucke drin, die wir selten gehört haben oder noch gar nicht. Das ist eben der Punkt, er spielt Sachen, die sonst nie zu hören bekommen. Ja, als nächstes habe ich für euch Luna Osses mit Bailando. Und das sage ich nur, viel, viel Spaß. Die
1: amerikanische Firma Transceptor Technology приступила к производству компьютеров персональный спутник.
0: Das ist natürlich Snap mit Zip Power.

Liebe Musikfreunde, ich muss euch ehrlich gestehen, ich habe Hip-Hop eigentlich in meiner Sendung noch nie gespielt, habe es einfach mal reingelegt und ich muss sagen, einfach eine gelungene Sache. Ja, der nächste Song, den ich rausgehe, ist von Luna mit Bailando und das sage ich nur viel Spaß.

einfach ein gelungener Song. Ja, der nächste Song ist von Maroon. Der hat natürlich auch viele Songs neu eingespielt. Und zwar auch von Pussycat mit Mississippi. Bitteschön.

Tja, die Heidi hat mir gerade geschrieben, ihr gefällt dadurch die Musik und die Sendung. Ja, besten Dank für dein Statement. Ja, wir wollen natürlich weitermachen mit Dan Lee, mit Magdalena Disco Party Mix. Und da kann man auch sagen, einfach Spaß haben.

Tja, ich hab gerade mal auf die Uhr gesehen, Mann, da ist ja, läuft da meine Uhr weg, meine Zeit läuft weg und da habe ich bloß noch eine knappe halbe Stunde und da will ich natürlich mit Phil Connors weitermachen, In the Ear, und dann In the Ear Tonight.

das war einfach eine schöne Ballade von Phil Collins aus dem 1981 in the Air Tonight. Ja, da wollen wir noch jetzt weiter gespannt weitermachen. Da habe ich Bon Jovi ausgesucht mit dem Song It's My Life. Und da kann man nur sagen, viel, viel Spaß.

Live! Ja, der nächste Song kommt wieder aus der künstlichen Intelligenz. Da gibt es natürlich keine Interpreten dafür. Ne? Da heißt das KI-Artists. Blue Eyes aus der 8er Disco-Szene von 2026. Bitteschön. Ja.

ist einfach tanzbarer Song. Ich muss auch sagen, es macht mir richtig Spaß, solche Songs auch mal anzuhören. Denn der Song ist von Will Smith mit Men in Black. Das kommt natürlich aus dem gleichnamigen Film. Und das sage ich nur, ab geht er wieder.

Ja, die beiden letzten Songs in meiner heutigen Sendung kommen natürlich aus den 70er Jahren. Da habe ich die Gruppe Kiss rausgesucht mit I Was Made For Loving You. Und darüber muss ich jetzt noch richtig krachen lassen.

jetzt kommt mein letzter Song in meiner heutigen Sendung. Das ist die George Baker Selection mit Morning Sky. Und dann werde ich natürlich dann anschließen mein Bruder Klaus aus Südbrandenburg das Mikro in die Hand geben. Ich sage nur viel Spaß.

0: Ja, das waren wieder zwei Stunden Dance-Party hier aus dem Sendestudio Dresden. Ich bedanke mich bei allen Zuhörern, die hier dabei waren. Ja, natürlich den Peter, den Peter Becker aus Straße, die Heidi von dem Andi, an meiner Seite. Und mein Bruder Klaus aus Südbrandenburg. Natürlich alle anderen Musikfreunde. Ich sehe eine große Zahl und keine Namen möchte noch niemanden vergessen. Ich hoffe natürlich, dass euch meine Musik gefallen hat. Ja, und hier geht's natürlich bei S-Wahnsinn und ganz klar weiter. Ja, Mixer Party mit DJ Klaus bis ja, 20 Uhr. Ab 20 Uhr kommt natürlich hier Synthie-Pop zustande, also jetzt überhaupt Zugehör und was dann so weitergeht. Ich denke mal, der DJ Klaus wird wohl heute wieder das Licht ausmachen. Ja, ihr werdet euch die Frage stellen, wann werdet ihr mich wieder hier kommen? Donnerstag wieder. Diese Woche Donnerstag von 16 bis 18 Uhr werde ich euch hier wieder mit Musik berieseln.
1: Es sein muss, ist für heute.
0: Tja, mein letzter Spruch kennt ihr ja. Bleibt schön gesund, werdet gesund, das Leben ist schwer genug. Ich sag nochmal Tschüss bei Mai, bis zur nächsten Sendung. Das war's ja aus dem Sendeschönen Dresden mit einem Sie, der Mann mit dem Korbhüt. Tschüssi, bye bye.

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1: So, ich musste mir gerade noch meine Fenster zurecht rücken. Es war mir noch nicht groß genug. Ich sage an dieser Stelle ein herzlich willkommen hier zur heutigen Mixer-Party am Dienstag mit mir, dem Klaus. Der Sigi hat es ja nun schon angekündigt aus Südbrandenburg. Was soll ich da sagen? Nein, ich komme aus meiner Küche durch die Leitung zu euch heute. Und das Ganze erstmal 2 Stunden. So, wollen wir uns natürlich auch beim Sigi bedanken mit seiner Playlist. Sehr, sehr gut durchwachsen. Viele Ideen waren dabei auf jeden Fall. So, und wenn ich jetzt so auf meine Statusanzeigen schaue, ich glaube, ich muss erstmal die Augen zusammenkneifen. Was ist denn hier los? Aktiv ohne Ende. Ich habe ja letztes Wochenende so viel gehört und so oft gehört, alles ist möglich. Und bei uns ist natürlich auch alles möglich. So, dann will ich natürlich ganz speziell begrüßen unseren Radio-Boss, den Pino in Stralsund, die Jenny in Dessau, die Ramona im Schwarzwald ist dann schon mal hier, die ganze Sachsenbande, die Heidi, die Anja, den Sigi. So, und natürlich auch diese ganz, ganz vielen Hörer ohne Namen. Ich denke mal, der Ralf, die Conny wird auf jeden Fall auch dabei sein. So, und jetzt die große Frage, was wird er denn machen musikalisch? Gibt es noch irgendwas, was ihm einfällt, oder gibt es irgendwas, was er noch nicht gespielt hat? Oh ja, kann ich euch sagen, meine Playlist ist fett gefüttert. So, und da ich ja ab 20 Uhr maximal unterwegs bin mit Synthie-Popmusik vom Feinsten, erspare ich mir jetzt bei der Mix-Up-Party diese ganze, hoppla, die ganze elektronische Richtung, weil die gibt's dann hinterher.

So, und da ja ganz, ganz viele den ganzen Tag über arbeiten sind, bin ich natürlich froh, dass auch viele Arbeitnehmer den Weg bis hierher gefunden haben. Wir wollen natürlich auch die Leute grüßen, die gerade wach geworden sind.

Freunde, da wissen wir schon mal musikalisch, wie es lang geht in den nächsten beiden Stunden. Living by Numbers, das ist das Jahr 1979 noch mit New Music.

Ein tolles Ende der 70er Jahre mit dem New Music Living by Numbers. Habe ich übrigens ganz am Anfang im März, als ich hier auf diesen Sender angefangen hatte, mal meine Freizeit zu verbringen, schon das erste Mal gespielt. Wir wollen mit der nächsten Nummer ganz einfach in die Eurodisco und Eurodance hineingehen. Und da haben wir hier Usura, das kennen wir, und Open Your Mind, das kennen wir auch, zumindest spätestens dann, wenn es hier losgeht oder so. Ah, das war das. Und genau das Teil gibt es hier von einem Holländer, ganz, ganz neu geremixt, Steve Van Dom.

Tja, ein Sound, wo es mal richtig schön gewaltig eins auf die Ohren gibt. Osura und das Ganze mit Open. Ja, mein Gott. Diese Woche haben wir schon echt wieder viel gemacht. Gestern Abend 60er, 70er Jahre und heute will ich mich da mal so um die aktuellen Sachen kümmern und dann ab 20 Uhr heute habe ich dann rückenfrei. Beginnen wir mit einer Maximalsendung der Synthie-Pop und heute mal ein paar Elektronik-Sachen mit rein. Das wird richtig spannend werden. So, und auf die Frage hin, hat er vielleicht auch mal was Neueres? Naja, na klar hat er doch, logisch. Ilse Lang, und damit sind wir musikalisch bei einem holländischen und deutschen Duo, Michael Schulz oder Michael Schulze, One Direction.

Ja, die Ilse und der Michael aus dem Jahr 2020. Übrigens auch ein Line Dance. Yep, das wollte ich nochmal erwähnt haben. Ja, für alle Freunde, die gesagt haben, ey, das ist unser Tanz. Na, logisch. Deshalb habe ich ihn ja auch gespielt. Sophia in the Chains kommt aus England und irgendwie hat natürlich auch Purple Disco Machine eine Aktie dran an Chat Up.

So, obwohl es ja gestern Abend ganz schön lange gedauert hat mit der Sendung, auch fast bis 23 Uhr ran, aber irgendwie bin ich heute schon wieder fit und ich war sogar in der Lage, heute früh mir die ersten Nachrichten reinzugeben. Leute, das ist überhaupt nicht zu glauben, was da seit dem Wochenende unter dem Motto alles ist möglich oder unmöglich wird bei 29 Grad. Bloß gut, dass es die nächsten beiden Tage kälter wird. Hier 19 Grad und 18 Grad sind vorausgesagt. Vielleicht sollten sich die Damen und Herren da oben ein bisschen an die Luft raussetzen, damit mal die Birne wieder ein bisschen abkühlt. Vielleicht ist das gut für den Verstand, wenn sich das Gehirn wieder mal so ein bisschen verengt und Luft hat im Wasser. So, apropos Luft, das ist sie, die Lion Ross, die ihren Produzenten im Teamstudio 33 auf Mallorca zu sitzen hat von Luis Rodriguez, Night and Day.

Line raus aus dem Jahr 25, also sozusagen aus dem vergangenen Jahr, Night and Day. So, meine lieben Freunde, nach was klingt das denn? Der Jet Airliner bekommt vielleicht auch in diesem oder nächsten Jahr eine völlig neue Bedeutung. Das wird vielleicht dann auch die Abflugshymne werden auf den Flughäfen.

Tja, meine lieben, unüberhörbar, Modern Talking, Thomas Andersen durch seine Stimme, der Jet Airliner und den Hungry to Years. Und wenn sich jetzt einer fragen sollte, Mensch, das habe ich so noch nie gehört, kannst du auch nicht. Denn dieser Mix feiert bei mir schon seinen 28. Geburtstag.

Sense auch dabei und Jet Airliner, das ist natürlich mein Geheimtipp. Das ist das Verkehrsflugzeug, was nochmal eine völlig neue Bedeutung hoffentlich bekommen wird. Wir bleiben musikalisch im Jahre 89. Das war ja das Wendejahr, also nicht 26, sondern 89 mit Hubert K. für euch. So, auch eine richtig schöne, tolle Geschichte. Welcome, Machine Gun.

So, ich hoffe doch, dass es vielleicht der kaputte Titel war am Ende, der so ein bisschen gestolpert und rumgekneckert hat. Schauen wir hinterher mal nach. Sollte irgendwas gehört haben, dann schreibt es mir ganz einfach mal ganz, ganz schnell. Bitte, bitte, bitte. Hubert K., willkommen. Machine Gun defekt oder nicht defekt. Hier ist er aus der Italo-Disco, Savage Only You.

So Freunde, wir sind in der ersten Stunde der Mixer-Party am Dienstag mit mir, dem Klaus, und das Ganze natürlich mit relativ aktueller Musik und natürlich auch ganz, ganz neue Fundstücke in diesen beiden Stunden. So, während ich bei meinen Sondersendungen und Specials ja immer gezielgerichtet bestimmte Musikrichtungen angehe, dachte ich mir, jetzt gehst du einfach mal so in die Datenbank der letzten 4-5 Jahre rein, und ich war echt erstaunt, wie viel Fundstücke es zwischen diesen Massen von Schrott noch zu finden gibt. Ein solches kommt von Justin Wellington featuring Small Jam. Ja, das sind Namen, aber Aiko, das kennen wir.

Tja, und das Ganze natürlich. So, und da wollen wir natürlich auch mit dem Titel im Jahr 21 bleiben. Alvar Resolea mit

Tja, ein gut erhaltenes Überbleibsel aus dem Jahr 2021. Und ich denke mal, der wird hin und wieder mal auftauchen. Alvaro Soler Manana. Was haben wir denn hier? Jetzt wird's schon mal interessant, denn so klingt richtig schöne, geile Synthie-Pop-Musik. Nur, dass es heute so ein bisschen weich gespielt ist. Jan Hammer featuring Maya. Und das Ganze mit einem Titel aus dem Jahr 87 kennen wir aus einer beliebten Fernsehserie. Mommy Wise, das Cracked Theme.

Tja, wir alle kennen die Musik und wir alle kennen auch den Namen Jan Hammer. Aber das, was die wenigsten wissen, Jan Hammer ist ein gebürtiger Tscheche. Am 17. April 1984 in Prag geboren und dann irgendwann nach Amerika ausgereist oder vielleicht mal auf Konzerttournee gewesen und nie wiedergekommen. Welch eine weise Entscheidung. Das haben auch ganz, ganz viele andere gemacht. Herzlichen Glückwunsch, hätte ich da fast gesagt. Ja.

Urban Disco aus den 80ern nochmal ganz, ganz neu eingespielt im August diesen Jahres. Das Ganze von Baron und Michael Brett Ford. So, jetzt habe ich mich ganz einfach mal für einen Titel entschieden. Er selber ist ja DJ, der in Australien an den Küsten rumgetingelt ist und hat und ist natürlich mit seinen Remixen, die er gemacht hat, natürlich auch ein Weltstar geworden. Wir alle kennen ja diesen Song, eine schöne Tasse Kaffee, der ja richtig kaputt gespielt worden ist, und die Krönung hat natürlich dann noch Helene und Florian dem Titel verpasst, weil das ging überhaupt nicht. So, und da habe ich mir gedacht, das suchst du von Kerylma aus seinem Album aus dem Jahr 24 einfach mal einen ganz anderen Song raus, weil den braucht die Welt. Power of Love. Nichts ist möglich, doch irgendwie schon.

Du, Freunde und Freundinnen, Freunde der Nacht, hätte ich fast gesagt. Ja, wir bleiben im Jahr 2025, das Ganze aus Dresden mit Purple Disco Machine und Hearts Wonder for Life.

0: Ja, Wonderful Life, das war so ein bisschen aktuelle, ein bisschen synthetische Musik, denn Instrumente habe ich da nicht wirklich gesehen bei seinem Auftritt.
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0: Aber egal, wie das der Purple Disco Machine in Dresden macht, denn das, was er macht, das macht er auch wirklich gut, muss man sagen. Respekt. So, die Mixer Party, da wollen wir wieder mal in mein ganz, ganz persönliches Mixerschief reingreifen. Ich habe sie gezogen, die Jacqueline auf der Erde, ein Klassiker aus den 80ern. Und hier mein Beitrag 2006, mein Remix.
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So, das war eine Single. 3 Minuten 50 war es vorbei. Auf der Erde das Ganze mit Jacqueline. Was haben wir hier? Euro, Disco, Italo, Disco und das natürlich auch im ganz, ganz neuen Gewand. So, Take My Heart und das Ganze mit Mandy.

So klingt die Eurodisco im Jahr 2026, so Take My Hand. Das Ganze mit Mandy. Musikalisch machen wir einen Abstecher in die Niederlande. Auch da gibt es einen richtigen schönen House-DJ. Siggy's in the House, It's Raining aus dem vergangenen Jahr.

Sicki, unser Haus aus Niederlanden und hoppla, was war das denn schon wieder? Eieieiei, und müssen wir einfach mal schauen. So, wir haben es auf alle Fälle hier musikalisch, die Sandra mit einem Alphaville-Klassiker Big in Japan aus dem Jahr 84.

muss ich immer nach dem Titel schauen. Irgendwas ist bei Sandra vorn und hinten auch noch nicht ganz koscher. Das knackt immer so ganz blöd hier. Aber wir bleiben trotzdem musikalisch im Jahr 81, Platz 16 in Germany. Das Electric Light Orchestra, Hold on tight.

war unverkennbarer Sound um Jeff Lynne, das elektrische Lichtorchester Hold on Tight. Also, mein lieber Fred, wenn ich das gewusst hätte, dass du hier heimlich mithörst, hätte ich dir doch glatt diese Musik gewidmet. Ja, ich denke mal, da sind wir uns einig, das ist eine Musik, mit der sind wir groß geworden. Aber es gibt natürlich eine kleine Entschädigung hinten drauf und das ist ganz, ganz speziell nach Holland zum Fred, die Traveling

Ja, das Jahr 88, kurz vor dem plötzlichen Tod von Roy Orbison, waren sie alle dabei. Tom Petty, George Harrison, Roy Orbison, Jeff Lynne und natürlich auch Bob Dylan. So, wer sich ein bisschen musikalisch gestört fühlt und es trotzdem noch geil findet mit Anna Gray dazu, dann sagen sie einfach Dankeschön, thank you. Und hier haben wir eine Nummer aus dem Jahr 2022, wollte ich sagen, bitteschön.

meine Lieben, zum Thank you, zum Dankeschön sagen. Es ist noch ein bisschen zeitig heute, denn ich habe einen Rücken frei. Ich denke mal schon, dass ich hier das Licht ausmachen werde. Denn bis 20 Uhr haben wir die Mixer-Party anliegen und danach, ich bin schon richtig heiß drauf auf die elektronische Musik. Aber wir wollen da ganz, ganz schnell noch so einen richtigen schönen Disco-Fox präsentieren. Brother of Man heißen die Jungs. One Night with You für euch.

Jingle will ich natürlich auch ganz, ganz liebe Freunde grüßen, die Jasmin und den Sven. Ich habe vergessen zu fragen, seid ihr in Kassel auf dem Platz oder von zu Hause aus in Finsterwalde? Ansonsten freue ich mich, dass ihr euch gezeigt habt und ich hoffe, dass ihr mit meiner Musikauswahl so ein bisschen zufrieden seid. Lasst es euch gut gehen, genießt ganz einfach die Zeit. Bis 20 Uhr ist noch Mix-Up-Party und ab 20 Uhr wird es dann richtig geil mit Synthie-Pop-Musik. Und dann schauen wir mal, wie lange das geht. So, musikalisch geht's nochmal ganz, ganz schnell nach Mallorca in das Studio Team 33 zu Luis Rodriguez. Und da haben wir auch so ein Projekt. Blue Talking und Rachel Santos.

richtig schöne, tolle Disco-Fox-Music, Blue Talking, das Ganze aus von Mallorca. DJ Tiroles hat sich natürlich auch Gedanken gemacht über Musik, was werde ich denn ganz einfach machen? Na, dann nehme ich mir doch den David Hasselhoff aus dem Jahr 90 mit Dance, Dance, Damour.

So, ich denke mal, eine richtig schöne, gelungene Coverversion von David Habler. Was ist denn hier los heute? Verstehe ich überhaupt nicht. Irgendwie knackt das immer zwischen den Titeln, da müssen wir doch mal der Sache auf den Grund gehen, aber das kann ich erst morgen machen, also ich muss durchhalten. So, wir befinden uns ja nun bei dieser Sendung auch so ein bisschen auf der Zielgeraden, denn wir machen ja ab 20 Uhr Synthie, Popmusik und Electronics. So, 19.45 Minuten haben wir auf jeden Fall schon. Wir haben es ganz gut geschafft. Wir haben gerade hier die Nummer, die laufende Nummer 27 zu liegen. Jean-Michel Jarre. So, eine richtig schöne, klasse Instrumentalmusik und ich habe mir auch extra diesen Remix mal rausgesucht, weil ich brauche auch mal noch für ein paar Infos eine richtig schöne Musik zum Unterlegen. Denn ich möchte vielleicht noch so ein bisschen Werbung intern machen für das ein oder andere auf diesem Kanal Hanse Radio SVR. So, da will ich, bevor ich jetzt für den Pino morgen Abend am Mittwoch Werbung mache, will ich erstmal in den Freitag hineinschauen. Weil wir haben natürlich auch gerade einen Hörer. Ich denke mal, das ist einer, der von uns am weit weggesten wohnt. Ja, mein lieber Fred, alles ist möglich seit letzter Woche. Wir erfinden da ganz einfach mal neue Worte. So, also meine ganz persönliche Empfehlung, ich bin ja am Freitag auch ab 15.20 Uhr bis 18 Uhr da, dann kommt noch die Sabine ein bisschen dazwischen, aber ab 20 Uhr den Frequenzwechsel mit dem Fred aus den Niederlanden, den kann ich euch echt empfehlen. Hört einfach mal rein, macht euch eure eigene Meinung und dann könnt ihr den Sendetermin immer noch festnageln. So, dann ist der Pino auf alle Fälle noch dran. Morgen ab 20 Uhr Musikspaß mit Pino Chaos am Mittwoch. So, und ich weiß ja, eine Wunschmusik hat er schon bekommen und wir haben sie auch gemeinsam heute schon fertig gemacht für morgen.

sind sie immer richtig schöne Synthesizer-Klänge. Vorne mit Jean-Michel Jarre, das war Oxygen 4. So, und das ist zum Beispiel so eine Truppe, die werden wir dann ab 22 Uhr, vielleicht auch 22 Uhr nochmal, aber auf alle Fälle nach 20 Uhr im Maximal Synthie-Pop zu hören bekommen, wie V-Nation. Und ich habe nun gerade mal in dieser Mixer-Party mich entschieden, machst einfach mal einen Remix, weil die richtigen V-Nation-Fans haben ja schon gesagt, das klingt für mich wie Schlager. Dann ist es halt so. Wichtig ist, das ist nicht Silbereisen.

Musik Rouge. So, und der Musikwunsch ist welcher? Das ist genau die Musik, mit der ich mich bei dieser Mix-Up-Sendung verabschieden will. Die zwei Stunden sind rum und ich denke mal, die haben wir gut um die Ecke gebracht. Laufender Titel 29 und er kommt dann nochmal von Jean-Michel Jarre, Oxygen 2 aus dem Jahre 76. Und das natürlich auch richtig schön frisch und schick gemacht in diesem Jahr. Bietet sich natürlich richtig an, sich zu verabschieden und das will ich natürlich auch tun an der Stelle für die Sendung, die 20 Uhr zu Ende ist. Ich bedanke mich ganz, ganz herzlich bei allen Hörern und will euch natürlich noch keine gute Nacht wünschen. Denn ich habe mir gerade eine kühle Blonde hier beiseite gestellt, frisch aus dem Kühlschrank. Und ich denke mal, so nach 2 Stunden will ich das zum Feierabend auch mal genießen und steige natürlich dann frisch ein in die nächste Runde für euch. Was soll ich denn jetzt noch? Alles wird gut. Ich hoffe, ihr wart mit meiner Musikauswahl zufrieden. Ich habe extra 4 Stunden eher angefangen reinzuhören, damit ich dann ganz genau weiß, was ich nicht spielen muss. Denn ich bin ja letztendlich für musikalische Geschichten immer gut. Wichtig ist, die sind immer selten, die sind gut, die spielt keiner, die will keiner, die fasst keiner an. Ich mach das. So, aber ganz am Ende sind wir noch nicht, denn die regelmäßig meine Sendung hören, die wissen natürlich auch, dass es ganz zum Schluss immer so einen Song gibt, der unkommentiert dasteht in voller Länge, gewissermaßen sage ich immer dazu, zum Selbstdenken und Verarbeiten. Denn auch wenn es die nächsten Tage ein bisschen frisch wird, es brennt trotzdem die Luft, es ist heiß, richtig heiß. Und jeden Tag überschlagen sich die Nachrichten, das ist einfach nur geil.

So, die letzten Sekunden mit Jean-Michel Jarre. Das ist übrigens Electronics aus den 70er Jahren. Das ist die Vorstufe vom Synthie-Pop. So, während das noch läuft, bereite ich mich natürlich auf die Sendeumstellung vor. Also nicht erschrecken, wenn nach dem nächsten ausgespielten Titel es vielleicht mal 2-3 Sekunden nichts gibt. Ich bin auf alle Fälle da. Ich bin bei euch.

0: So, und während der Jean-Michel sich hier verabschiedet, macht sich die Diana bereit für euch und wünscht euch mit dem nächsten Titel 3 Minuten 53 viel Vergnügen.
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So, ich musste mich erstmal so ein bisschen sortieren und wenn ich diesen Song höre von Karl Bartos, ich liebe den so. So, und damit möchte ich natürlich alle Freunde der Synthie-Pop- und Elektronikmusik grüßen. Herzlich willkommen hier auf dem SWR Hanse Radio am Dienstagabend. Und wir sind natürlich pünktlich auf die Sekunde eingestiegen und das Ganze bis jetzt fehlerfrei. Und ich hoffe, es bleibt auch so.

So, ich denke, jetzt bin ich bereit. Jetzt habe ich das Mikro wieder in der vollen Gewalt. So, Elektronik, Synthie-Pop-Musik heute am Dienstagabend und es ist mittlerweile der 7. Teil. So, es gibt natürlich gleich ganz am Anfang eine traurige Mitte lang zu dieser Sendung. Also die Sondersendung Synthie-Pop-Elektronik, die ist heute die letzte in dieser Form.

Ja, meine Lieben, das ist eigentlich eine traurige Mitteilung, aber falls es jemand die Sprache verschlagen haben sollte und er überlegt, habe ich mich jetzt verhört oder nicht? Nein, du hast dich nicht verhört. Die Sondersendung Synthie-Pop Maximal wird es nicht mehr geben als Sondersendung, denn es gibt eine gute Meldung. Die Maximal Synthie-Pop Reihe bleibt fest bestehen als fester Bestandteil, als eine richtige feste Größe hier auf dem SVR Hanseradio. Ab heute 14-tägig, immer 20 Uhr bis zum Lichtausmachen. So, ich hoffe, das ist eine gute Meldung und eine gute Nachricht, denn alles ist möglich, haben wir gehört. Also das ist ja wirklich wahr und da sind wir natürlich auch voll dabei, logisch. Und wir sind natürlich auch voll dabei beim ersten musikalischen Angebot, was natürlich kommt aus Neubrandenburg. Und da wird es ja da über nächstes Wochenende auch richtig lustig werden.

So, das war es. Melodrohen aus Neubrandenburg, Mecklenburg-Vorpommern, lässt grüßen, Pino. Das ist bei dir um die Ecke, Stuck in the Mirror. Und das ist aber auch schon aus dem Jahr 2013. So, auf dem nächsten Display, da platzt mein WhatsApp fast auseinander. Grüße an die Jeanette nach Passau, die Heidi, er ist mit dabei, die Jenny ist mit dabei, die Ramona ist mit dabei. Der Sigi hat mir gerade geschrieben, oh, den kenne ich nicht. Oh, da wird heute aber einiges dabei sein. So, und wenn schon Synthie-Pop-Musik, dann wollen wir natürlich auch die, nicht die Gassenhauer, sondern die einfach dazugehören. So ein Typ wie Peter Höppner zum Beispiel.

So, ich glaube, es hat noch niemand gespielt. Ich habe mich getraut, aber es passt natürlich auch in so eine Sendung richtig genial rein. Peter Höppner aus dem Jahr 2018. Ja, neben diesen vielen, vielen, vielen unbekannten Gruppen, die kein Schwein bis jetzt gehört hat, trotzdem aber eine geile Mucke machen, wollen wir natürlich hier und da natürlich auch was Bekanntes dazu mischen, denn auch Depeche Mode, Depeche Mode gehört natürlich auch mit dazu. Aus dem Jahr 2005 war ein ganzes Album, so ein Reunion-Album gekommen, aber da die Ausbeute, ein Titel, der auch wirklich gut chartplatziert war, und dann waren alle Eulen wieder verflogen. Precious.

Depeche Mode. Wobei ich aber ehrlich sagen muss, dass mir die 80er Jahre von denen natürlich deutlich besser gefallen haben, weil damit sind wir da auch groß geworden. Und da gab es ja auch gefühlt jede Woche eine neue Maxi-Single. Einfach nur geil. Depeche Mode haben wir lange nicht mehr gespielt und damit auch mal geschafft. Zur guten Nachricht hier auf diesem Kanal zu dieser Sendung. Also ich hoffe, ihr seid zufrieden damit, dass wir das jetzt im 14-Tages-Rhythmus ab 20 Uhr machen, die maximal Synthie-Pop und das Ganze natürlich mit hinten rückenfrei auf jeden Fall. So, jetzt ist die Jenny dran und zwar mit der Wunschmusik von der letzten Sendung. Da hatte ich ja wahrscheinlich auch eine falsche Version gegriffen, da habe ich mich über diese Version nochmal hergemacht und falls sich übrigens auch jemand wundert, warum da immer überall Mix-Up dahinter steht, ja, das ist das Pseudonym, was ich benutze, wenn ich dann immer noch irgendwas an diesen Musiken geschraubt und gemastert habe. Und das hat sich echt gelohnt für diese Musik, muss ich sagen. So, und aber wir wollen erstmal ganz, ganz schnell die Wunschmusik erfüllen. Wien Venetian im originalen Horror 97 ist das Geburtsjahr. Dann gibt es eine Version von 2003, die ist total geil. Aber die habe ich heute in zwei verschiedenen Versionen umgeschnitten und habe mir dann die beste rausgesucht und habe mich dann für statt 8 Minuten 80 auf 6 Minuten 8 so innerlich eingestellt und das läuft natürlich auch richtig gut. So, meine Lieben, das ist alles Vorspann und jetzt haltet eure Kopfhörer fest.

Ja, ein englisch-irischer Future-Popper, das Ganze mit Ronan Harris. Und das ist in den 90er Jahren noch entstanden, als er noch in Kanada gelebt hat. Da war ja die ganze EBM-Mucke noch auch so ein bisschen dreckig mit Sounds und allem drum und dran. Mittlerweile ist er auch sehr, sehr übersichtlich geworden und es lohnt sich auf alle Fälle, die ganzen Alben so ab 2015, 16 sich jedenfalls reinzutun. Absolut super. So, die Wunschmusik haben wir auf alle Fälle erfüllt für die Jenny. Und wer die Jenny noch nicht kennt, das ist meine musikredaktierende Mitarbeiterin, die für ganz, ganz viel Musik natürlich auch mitverantwortlich ist, die Ideen hier mit reinbringt und den Rest macht dann der Papa. Was soll's? Los geht's! Deutscher Synthie-Pop aus Leipzig. Twisted Destiny und das mit der Coverversion von New Order und hier ist es das Jahr 2020 mit Blue Monday für euch.

Twisted Destiny, so heißen die Jungs. Blue Monday, New Order Coverversion. Das Jahr 2020 haben sie gut hingelegt. Da gibt es übrigens noch eine ganze Menge mehr von diesen Jungs aus Leipzig. Ja, wir wollen natürlich musikalisch im Osten bleiben, denn da haben wir uns ja sagen lassen, da soll ja alles möglich sein, und kehren natürlich zum 30-jährigen Jubiläum der Future Pop Band aus Frankfurt oder natürlich Solitär Experiment natürlich nicht den Rücken, sondern ich hatte es ja vorige Woche schon mal so verschickt an Janet, hat es gut befunden, Jenny fand das auch total toll, heute spielen wir das ganz einfach für euch. So, und da habe ich gerade heute Nachmittag nochmal dran gesessen, eventuell noch irgendwas Gutes draus zu machen, und das ist das Ergebnis.

Oder und wir wollen natürlich vielleicht mal so ein bisschen die Ostgrenze überschreiten, durchbrechen, wie auch immer. Überspringen wir mal ganz einfach Polen und da haben wir natürlich auch musikalische Freunde in einem, ich finde es immer noch gut, also wir haben früher russische Brieffreundinnen gehabt und Brieffreunde gehabt, also uns haben die nichts getan und alles wird gut, Freunde. Metal Discipline habe ich ja auch kennengelernt durch meine Mitarbeiterin von meinem Kind, von der Jenny. Richtig schöne, auch Future-Pop-Musik aus Russland. Ich finde es einfach nur geil. Ich muss es immer wieder spielen. Ich habe so viel von denen. Und da könnt ihr gewiss sein, hier kommt kein Titel doppelt von denen. So, ich habe natürlich auch extra meine ganze Jingle-Rubrik ausgeschalten, damit ich hier viel, viel mehr Informationen sehe. Denn zur passenden Musik gibt es natürlich auch die passenden Kurzinfos dazu.

So, meine Lieben, wollen wir uns musikalisch mal von Russland nach Berlin auf den Weg machen? Wäre ja vielleicht auch mal eine gute Konstellation für Leute, die was zu sagen haben und verhandeln könnten, wenn sie denn nur wollten. Kommen wir musikalisch zu Blutengel. So, eine Berliner Dark Wave und Synthie-Pop-Band, die es mittlerweile auch schon seit den 90er Jahren gibt.

So, das waren sie aus Berlin, Blutengel. So, meine Lieben, wir sind hier auf dem SWR Hansa Radio und das Ganze auf dem Dienstagabend. Maximal sind die Pumpe bis 22 Uhr mit Rücken frei. Also Rücken frei eben halt. So, wollen wir alle Freunde und Fans von Mesh musikalisch ein bisschen glücklich machen, denn die Synthie-Popper aus Great Britain kommen natürlich auch hier. Crash! Oh ja, ein bisschen Vorspann muss natürlich auch sein. So ist das, gehört dazu.

Ja, ein Klassiker hätte ich was gesagt. Aus 2006 crasht das Ganze mit Mesh Cindy Popmusik aus England. Ja. Wir wollen natürlich auch mal die 80er Jahre hinein hören und einen Titel, mit dem ja auch die Cindy Popmusik so langsam in Gang gekommen ist, mit vielen Bands, die natürlich auch die Möglichkeit gehabt haben, weil ja die Synthesizer alle relativ preiswert geworden sind und deshalb natürlich auch diese Schwärme von ganz, ganz vielen Bands. Und eine solche, die sich seit 1977 echt schon am Leben hält, eine britische New Wave Band, Newman League, und das Ganze mit Don't You Want Me.

das Jahr 81, Human League, Don't You Want Me, und sie haben natürlich da auch Platzierungen erreicht, weil das war ja irgendwie mal musikalisch was ganz anderes und was Neues. Wir gehen noch 2 Jahre zurück in das Jahr 79, auch da gab es schon Synthie-Pop-Musik, und erstaunlich ist, es ist ein Ein-Mann-Projekt, der hat alles selbst geschrieben, alle Instrumente selber gespielt und hat eine virtuelle Band aufs Tapet gebracht und hat damit kein ganzes Album vermarktet, und das meist mit Klassikern aus der Rock'n'Roll-Zeit, Chuck Berry bis Beatles, und die haben wir Memphis, Tennessee. Ich fand diese Version auch spannend, muss man einfach mal spielen für euch.

0: Die Anfänge der Synthie-Pop-Musik und das Ganze mit Silicon Teens, so nannte sich diese Band, eine virtuelle New Wave und Synthie-Pop-Band aus dem Jahr 79 bis 80. Wie gesagt, ein Album. Ich will mal schauen, ob ich es irgendwo herbekomme. Ich denke mal, da sind noch so ein paar spannende Sachen mit dabei. Recht schmal in der technischen Ausstattung, hat natürlich auch in den 90er Jahren Welle Erdball. Sie kommen ja aus der Hannover-Ecke, ihre Musik produziert und wollen wir ganz einfach mal eine Wunschmusik erfüllen. Wo kommen all diese Geister her? So, und da haben wir Wunschmusik für die Jenny. Aber ich denke mal, Jeanette, du weißt natürlich auch ganz genau, das war ja unsere gemeinsame Zeit in Holzdorf.
1: Ist es das Teufelswerk? 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

So, die Frage können wir uns leider nicht beantworten, wo die Geister alle herkommen, denn die Geister kommen aus Berlin, oder?

Tja, meine Lieben, ihr seid hier auf dem SWR Hanse Radio. Maximal Synthie-Pop-Musik mit mir, dem Klaus aus Südbrandenburg. Und schaut mal auf die Uhr, wie schnell so eine Stunde vergeht. 14 Titel haben wir mittlerweile auch schon wieder geschafft in dieser gut einer Stunde. Neue Stunde, neue Runde. Ich will ganz einfach nochmal einen von Mellotron loslassen, weil wir sind ja sicherlich in 14 Tagen genauso gespannt, wie wir die letzte Woche voll angespannt waren und am Wochenende und uns einfach über das Ergebnis freuen. Und da hatte ich ja vor noch gar nicht so langer Zeit diesen Titel mal gespielt. Vaterland von Mellotron von 2007. Leute, zieht euch den Text mal rein, macht die Augen zu und macht euch mal Gedanken. Irgendwie haben auch die das gewusst, was kommt.

Ja, Vaterland und das aus dem Jahr 2007. Eine richtig schöne, geile Nummer. Melodron, danke an Neubrandenburg, MacPom. Ihr werdet da auch noch die Welt umreisen. Ich bin mir da sicher. Beyond Prada, eine Wunschmusik, Journey aus dem Jahr 23. Und da habe ich auch mal so ein bisschen nachgemeistert und gemastert. Und dann war das unterm Kopfhörer einfach nur der Wahnsinn. So, klingt von einer relativ jungen Gruppe, 2019 gegründet in Hildesheim, Salzgitter, deutscher Synthie, Pop, Dark, Elektro. Ein Duo für euch, Beyond Prada.

So Freunde, das war eine Wunschmusik für meine Mitarbeitende. Ohne Sternchen, ohne Innen, ohne alles. Für meine Jenny, die mitarbeitende Musikredakteurin Beyond Brother. Das Ganze aus Hildesheim und Salzgitter. Musikalisch wollen wir natürlich mal an den Urschleim ran, denn die Pioniere der elektronischen Musik wollen wir logischerweise auch mal zu Wort kommen lassen, denn man kann es aber bei vielen IBM-Gruppen hören, was habt ihr für Vorbilder, und immer wieder hört man einen Namen und das ist Kraftwerk. So, das Original aus dem Jahre 75 aus dem Album Radioaktivität kommt er, der Titel. So, da kann ich euch schon mal versprechen, das ist das Uroriginal, ohne irgendwas dazu zu machen. Aber ich habe es ganz einfach nochmal soundtechnisch aufgearbeitet für euch.

Ja, das wird in Zukunft bei der Sendung neu sein. Das wird immer mal so ein Klassiker vom Beginn der elektronischen Musik mit einfügen. Und da gibt es ja doch auch einige Interpreten, die ich damals auch, als ich noch jung und keine Ahnung war, heute bin ich bloß noch und ein alter Mann. Ja. Aber die Musik ist natürlich immer noch geil. Also Kraftwerk wird dazugehören, Jean-Michel Jarre wird dazugehören, Klaus Schulz und Tangerine Dream. Machen wir alles immer schön der Reihe nach. Und wir haben ja nun Zeit, das ist ja klar. Alle 14 Tage können wir uns hier echt gegenseitig auf den Sack gehen und das stundenlang ab 20 Uhr mit Synthie-Pop-Musik. So, aber ich will natürlich auch Wunschmusik erfüllen, denn für die Jeanette in Passau soll es so sein. Wolfsheim, Spirit, Anton Nightingale, los geht's für dich ganz speziell.

So, und das war eine ganz spezielle Wunschmusik für die Jeanette in Passau. Und ich habe auch deine Nachricht gelesen. Freut mich, wieder mal einen bekannten Namen zu lesen. Und will ich natürlich auch an der Stelle grüßen, die Ines Vogt. Wir kennen uns, wir haben mal gegenüber gewohnt in Holzdorf Ost, ja, und mit dem Marco, da wir sehen uns immer noch ab und an mal, ja, so ist das. Aber ich habe deine Wunschmusik gerade gelesen, ich muss heute passen, aber ich habe gerade mal geschaut, ich werde das aufarbeiten und wenn du Bock drauf hast, in 14 Tagen wieder dabei zu sein, zu wollen, dann macht das, kommt's auf jeden Fall. Ja, bis dahin, sorry, aber trotzdem alles Gute, schön und ganz, ganz liebe Grüße an dich raus, Ines. So, und das war natürlich auch eine ganz, ganz tolle Zeit, das Jahr 88 mit Camouflage.

übrigens Sascha Klein. Und das ist natürlich auch wieder einer, der so in einigen Synthie-Pop-Projekten auch die Hände drin hat. Und das ist so richtig schöner Future-Pop aus Österreich im Doppelpack Surrender. Los geht's.

So, tolle Wunschmusik. Dank der Jenny bin ich auf Morphose gestoßen und ich habe da noch einiges mehr. Doch, total interessant. Mann, wenn ich muss ehrlich dazu sagen, wenn ich dann so eine Wunschmusiken bekomme, ich tue echt ganz, ganz viel recherchieren, höre mir ganz viel Musik von denen an. Ich will was über die Bandgeschichte zu lesen bekommen und der Rest ergibt sich von ganz alleine und dann wird das alles eingezogen, richtig aufgearbeitet in die Datenbank rein und dann ist alles safe und dann könnt ihr euch wünschen, was ihr wollt. Dank der Ines kommt auf alle Fälle in 14 Tagen noch was dazu. Zorro Expert, das ist so eine Synthie-Pop Future. Future Pop ist schon mal gut aus Amiland. Schauen wir mal, ich habe sie noch nie gehört, aber ich denke, es klingt, was ich bis jetzt gelesen habe, total spannend. Was habe ich jetzt hier? Ich weiß gar nicht, ob ich es richtig

ausspreche. Also ruinierte Konflikte würde ich jetzt mal ganz, ganz schnell in Deutsch übersetzen. Ruinierte Konflikte, ach, keine Ahnung, weiß ich nicht. Ghost. So, und das ist ein elektronisches Musikprojekt aus Cleveland, Ohio, aus dem Amiland, seit 2011 dabei und war für mich auch völlig Neuland, aber geile Mucke. Und da habe ich natürlich auch gleich ein paar Alben mehr angetan und kann man haben, auf jeden Fall. Viel Spaß mit dieser Musik.

Ja, Freunde der Nacht, Freunde der Synthie-Pop-Musik. Also ich höre ja generell die ganze Sendung unter Kopfhörer. Ringsrum ist alles ganz, ganz mucksmäuschenstill. Sitze hier vor meinem Studio im Mikrofon und laber euch die Ohren locker bis zum geht nicht mehr. Und dann höre ich die Musik in voller Schönheit. Nicht ganz so laut, das muss nicht brettern bis zum geht nicht mehr. Aber als ich diesen Song gerade gehört habe, da dachte ich mir, das könnte eigentlich zu Wien Venetian passen, denn das ist einfach nur genial. Und wir wollen ganz einfach mal den AB-Vergleich wagen und mal hören, ob ich eventuell recht habe. Und danach ist dann auch die Ines dran. Mit ihrer Wunschmusik, logisch.

Ja, eine Musik, die man ganz einfach mögen muss, V&V Nation, einfach nur der Hammer. Und ich kann ja echt die Hörer, den Hörern und den Hörern und den Hörerinnen kann ich echt nur empfehlen, besorgt euch einen richtigen guten Kopfhörer. Das ist einfach ein totaler Hörgenuss. So, über die Jeanette kam die nächste Wunschmusik rein von der Ines und ich will sie natürlich erfüllen. OMD, ja, was von OMD? Ich habe es gar nicht hinterfragt, ob es einen besonderen Titel gibt. Ich habe mich entschieden für Souvenir, auch ein selten gespielter Titel aus dem Jahr 81. Und einmal haben wir den schon im Programm drin gehabt. Im Juli habe ich den das letzte Mal gespielt. Und ach, scheiß drauf, machen wir heute nochmal. Los geht's. So, und da gehört natürlich auch zu in der vollen Schönheit der Vorspann dazu.

Tja, meine lieben, Wunschmusik von OMD aus den ganz, ganz frühen Zeiten. Souvenir, das Jahr 81. OMD gegründet in England 1978, waren sehr erfolgreich bis 1997 unterwegs, haben dann Pause gemacht und sind dann seit 2006 wieder richtig schön online. Wenn ich das gewusst hätte, dass ich heute OMD brauche, dann hätte ich das aufgearbeitet und es wäre, glaube ich, ein völlig anderer Sound gewesen. Das habe ich mir auf alle Fälle schon auf meine Wunschliste aufgeschrieben. Das ist dann, wenn die Zeit wieder ist, als nächstes dran. Wie gesagt, es war Wunschmusik für die Ines. Schön, top, gute, eine gute Idee. Auf alle Fälle. Da freuen wir uns mal schon, was wir in 14 Tagen zu erwarten haben. Jetzt will ich natürlich nochmal Wunschmusik spielen. She Hates Emotion. Das ist ein Solo-Projekt von Chris Pohl. Wer ist Chris Pohl? Ja. Das ist der Kopf der Darkwave-Band Blutengel aus Berlin. Und der hat mal 2019 so ein Solo-Projekt angefangen und hat es aber dann auch 2025 beendet. Aber die Musik, die rausgekommen ist und hinterblieben ist, die ist echt geil. Space and Time für euch. She Hates Emotion.

aus Berlin. Das war der Chris Pohl von Blutengel und wir sind bei der Synthie-Pop-Musik Made in Ostdeutschland. Logisch, total geil. Also alles wird gut aus Mühlhausen. Thüringen wird auch nochmal ein interessantes Bundesland werden, aber aus Thüringen kommen sie, aus Mühlhausen, Edenfeld. Das habe ich auch recherchiert und da gab es immer einen Titel, den habe ich in den 90ern auch immer bei der Disco gespielt, der ging immer total ab und mehr hatte ich nicht. Jetzt habe ich von denen alles, unter anderem auch Superstar.

So, das waren sie. Edenfeld aus Thüringen, Mühlhausen mit dem Superstar. Und jetzt habe ich gerade mal so auf die Uhrzeit geschaut. Mittlerweile haben wir es ja schon 22 Uhr durch. Eigentlich wären wir 22 Uhr am Ende, aber entschuldigt bitte, ich werde euch keinen Entschuldigungszettel mit nach Hause geben können, weil wir jetzt einfach mal so ein bisschen überziehen. Mal schauen, wie lange wir das hinkriegen. Halbe Stunde, gucken wir mal. Denn in meiner Liste habe ich so viel drin. Da ist noch einiges, was einfach nochmal sein sollte. Chrom haben wir heute noch gar nicht gehabt. Eine richtige schöne Elektropop-Band aus Düren. Seit 2007 auch mittlerweile dabei. Und machen wir ganz einfach mal los. Los geht's hier. Hier ist meine Taste. Klick.

So, mit dieser Nummer von Chrome habe ich natürlich jetzt auch die Jenny ins Bett geschickt. Ich wünsche dir eine richtig schöne, gute Nachtruhe. Eigentlich die richtige Zeit, 22:10 Uhr, und ihr seid immer noch hier bei Maximal Synthie-Pop-Musik mit mir, dem Klaus. Und ich habe noch ein paar Minuten Ausdauer, denn für die Jeanette gibt es jetzt noch eine Wunschmusik. So Division und End One, und das ist ja auch überhaupt kein Problem, weil das sind ja alles Bands, die kennen wir aus unserer Holzdorfer Zeit. Und bei Division, Try Forget Me, ich hätte jetzt natürlich lieben gern diesen Titel aufgearbeitet, aber scheiße, ich spiele so, wie er jetzt ist, weil ich hatte den ja in den 90er Jahren auch immer fast jedes Wochenende bei der Mucke gespielt. Division, komm, sie, die Deutschen, sind die Papa aus Bernsheim. Los geht's. So, oh ja, das höre ich schon mit den ersten Klängen. Da wäre beim Remaster noch richtig was gegangen. Ich denke mal, wir sollten das nächste Woche nochmal dann neu spielen.

So, eine ganz, ganz tolle Wunschmusik von der Jeanette Division mit White Home for Geld, das Jahr 96. Kann ich mich richtig gut erinnern. Und auch die nächste Musik passt super dran. And One habe ich auch ganz oft schon gespielt, auch in anderen Sendungen bei mir hier auf diesem SWR Hansa Radio. Es ist einfach nur der Wahnsinn.

Das waren The End One aus Berlin, Get Your Closer als Wunschmusik. So, wollen wir uns langsam so ein bisschen einpegeln auf 22 Uhr, irgendwas gegen 35, 40. Das sind noch ein paar Titel und ich denke mal, dann wollen wir auch alle langsam in die Haier gehen, denn ich habe jetzt für euch hier auch eine Wunschmusik von der Jenny, aber die ist ja mittlerweile schon im Bett, spielen wir jetzt. In 14 Tagen können wir immer noch was anderes spielen von diesem Album. Diorama Synthesizer Me, so heißt das Teil aus 2007 und da haben wir natürlich auch so einen richtigen schönen Elektro-Pop-Dark-Wave, eine deutsche Band. 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

So, Dia Rama, so nennt sich diese Band, seit 1996 auch unterwegs. Kann man nicht meckern. Da habe ich auch einiges schon vorbereitet, was richtig sendefertig ist. Also da kommt immer wieder mal was Neues dazu. Lights auf Euphoria, so nennt sich diese Band. Was kann man dazu sagen? Ein deutsch-dänisches Musikprojekt, Future Pop, Synthie Pop, EBM, seit 1992 dabei. Und da haben wir dann schon wieder mal Torben Schmidt, ist auch so ein Name, der in der EBM-Szene relativ häufig zu lesen ist. Und hier haben wir erstmal Silent Dance.

Tja, eigentlich haben sich diese Leute von Fußpilz, Pilz, nicht Pilz, sondern das Pilz, richtig schön blondes zum Hinstellen, zum Trinken und Erfrischen, die haben sich reingedrängelt hier, die sollten noch gar nicht dran sein. Aber jetzt kommen wir zu Lights of Euphoria, Silent Dance.

Ja, Lights of Euphoria. Mittlerweile haben wir 22 Uhr 31 Minuten. Ich denke mal, wir sollten mal langsam uns Gedanken machen über den Feierabend und so, was soll ich jetzt sagen? Ein Titel habe ich noch für Jeanette. Du bekommst heute von mir den Durchhalteorden für die Synthie-Pop-Sendung, und weil wir das gemeinsam so schön gewuppt haben, bekommst du natürlich von mir noch einen ganz, ganz speziellen Wunschtitel. Ich weiß, die Version, die ich vorhin gespielt habe, war vielleicht doch nicht ganz das, was du dir vorgestellt hast, aber ich hatte es dann gesehen, was du meintest, und extra für dich nochmal genau dieses Teil.

So, meine Lieben, wir sind immer noch bei Sindy-Pop-Musik hier. Maximal ich. Eigentlich hatte ich mir ja schon vorgenommen, Feierabend zu machen, und nun habe ich gerade mal auf mein Display geschaut, oben links in der Ecke. Wo kommt denn auf einmal die Zuschauer, die Zuhörer her? Also ich bin ja echt begeistert, weil wir gerade so schön dabei sind, musikalisch von Darbietungen zu sprechen und zu hören, die ja jetzt nicht ganz greifbar sind. Denn wenn Sie mit dieser Produktion eine goldene Europa gewinnen würden, dann müsste man einen Laptop auf die Bühne stellen. Und das Ganze klingt dann so. Fade to Grey von Visage. Jeanette für dich.

So, eine richtig schöne Dreamdance-Version von Visage. Titel Fade to Grey. Also Visage war da auf alle Fälle nicht dabei, aber eine wunderbare Instrumentalversion. So, Janet, für dich gibt's jetzt noch Division, habe ich ganz einfach mir überlegt, das spielst du nochmal. Egal, koste es, was es wolle. Wir haben es 22.45 Uhr. Wir sind richtig gut beim Überziehen dabei. Und mittlerweile, das habe ich mir bei Zeiten erarbeitet, das Prädikat, du bist der zweitbeste Sendungsüberzieher. Einmal habe ich es geschafft, den Pino auch noch zu überbieten. Aber ansonsten, noch macht's Spaß. Und wichtig ist, dass euch gut geht dabei, denn denkt dran, alles ist möglich.

Ups, da war das Ding schneller zu Ende, als ich dachte. So, meine Lieben, wir haben es mittlerweile schon 10 Minuten vor 23 Uhr. So, ich denke mal, die Zeit ist reif. Auch die Hörer gehen langsam ins Bett. Langsam wird es immer weniger. Und schön, dass die Restlichen alle so lange durchgehalten haben mit mir. Und wir haben natürlich wieder einiges gelernt in dieser Sendung. In 14 Tagen werden wir auf alle Fälle anknüpfen an dieser ganzen Geschichte und werden dann eine völlig neue Rubrik aufmachen in puncto Synthie-Pop. Nicht nur die Klassiker und so die modernen, sondern dann gibt es natürlich auch noch die außergewöhnlichen, die künstlichen Sachen. So, und da bin ich natürlich wieder auf dieser CD von Karl Bartos gelandet. Ultraviolet aus dem Jahr 2003. Es ist einfach ein Wahnsinnsalbum. So, ich denke mal, wir haben heute eine ganze Menge gespielt und ich hoffe, es hat euch gefallen und hat Spaß gemacht. Wir hören uns mit dieser Rubrik in 14 Tagen wieder. Bis dahin will ich natürlich auch den Synthie-Pop-Freunden eine richtig schöne, gute Woche wünschen, eine gute übernächste Woche, also eine gute nächste Woche. Und übernächste Woche hören wir uns genau mit Synthie-Pop-Musik wieder. Und nicht vergessen, Spezial-Sondersendung gibt's nicht mehr. Es ist jetzt ab sofort 14-tägig im Rhythmus hier auf genau diesem Radiokanal SWR Hanse Radio zu hören. Mit mir, dem Klaus. Ja.

So, und da wollen wir natürlich alle persönlich verabschieden. Jeanette, komm gut über die Nacht. Ich wünsche dir morgen einen schönen Arbeitstag und wir telefonieren morgen, wenn du dann Zeit hast, so gut wie es passt. Ab Mittag bin ich, denke ich mal, auf alle Fälle jederzeit erreichbar. Und dann gucken wir mal, sprechen wir mal über Musik. So, mein Freund, der Sendechef, ist auch wieder munter. Er hat sich gezeigt. Schön, ich dachte schon, du bist eingeschlafen.

So, und wer natürlich zum Thema Synthie-Pop-Musik und Co. noch irgendwas beizutragen hat, bin ich auf alle Fälle immer offen und für alles und solange wie es gut klingt. Und am allerbesten ist immer, schickt mir eure ganzen CDs und dann arbeiten wir das gemeinsam einfach auf, um uns eine richtig schöne Sendung zu machen, um den Abend zu genießen. Und wenn das irgendwann überhand nimmt, dann müssen wir mal schauen, was wir noch machen können. So, ansonsten will ich mich an der Stelle verabschieden. Jetzt muss ich ganz, ganz schnell machen. Ein paar Sekunden habe ich noch, denn ich habe noch eine Musik rausgesucht für euch alle, um ins Bett zu gehen, guten Nacht zu sagen. Gönnt euch die nächsten 4 Minuten musikalisch ganz einfach nochmal zum Schluss des Programms eine Musik zum Selbstdenken und kritisch hinterfragen. Los geht's, viel Spaß. Ciao, tschüss.

0: Nachrichten aus Mecklenburg-Vorpommern.
1: Schwerin. Mit dem Startchancenprogramm stärkt Mecklenburg-Vorpommern 72 Schulen, die unter besonders herausfordernden Bedingungen arbeiten. 2 Jahre nach dem Programmstart zieht Bildungsministerin Simone Oldenburg eine erste Bilanz. Noch immer hängt in Deutschland der Bildungserfolg von Kindern und Jugendlichen stark vom sozialen Umfeld ab. Mit dem Startchancenprogramm investieren Bund und Länder gemeinsam in mehr Bildungsgerechtigkeit. Das Programm ist weit mehr als ein Förderprogramm. Es eröffnet Schulen die Möglichkeit, ihre besonderen Aufgaben in den Blick zu nehmen und Lösungen für ihre Schülerinnen und Schüler zu entwickeln, so die Ministerin. Seit dem Start hat Mecklenburg-Vorpommern die Umsetzung des Programms gemeinsam mit Schulen, Schulträgern und weiteren Partnern aufgebaut. Zielvereinbarungen, Beratungs- und Begleitangebote sowie landesweite Netzwerke schaffen die Grundlage dafür, dass Schulen die zusätzlichen Möglichkeiten passgenau für ihre Schülerinnen und Schüler nutzen können. Die Erfahrungen aus der ersten Umsetzungsphase fließen bereits in die weitere Entwicklung des Programms ein. Auf dieser Grundlage entscheiden die Schulen selbst, welche Schwerpunkte sie setzen. Sie kennen die lokalen Gegebenheiten am besten und entwickeln daraus maßgeschneiderte Angebote für ihre Schülerinnen und Schüler. So entstehen neue Förderangebote, moderne Lernorte, zusätzliche Unterstützung durch multiprofessionelle Teams und Projekte, die Bildungsübergänge begleiten, von der Kita in die Grundschule bis zum Übergang in Ausbildung und Beruf. Mit dem Startchancenprogramm stärken wir die Kompetenzen der Schülerinnen und Schüler in Deutsch und Mathematik sowie in sozial-emotionalen Bereichen. Die Schulen zeigen dabei, wie vielfältig eine gute Förderung aussehen kann, sagte Oldenburg. Wie unterschiedlich die Schulen das Startchancenprogramm mit Leben füllen, zeigen 2 Beispiele aus Mecklenburg-Vorpommern. Die Grundschule Ost Hans-Christian Andersen Europaschule in Neubrandenburg stärkt die Leseförderung gezielt. Die Grundschule setzt einen Schwerpunkt auf die Stärkung der Lesekompetenz und dafür werden verschiedene Angebote miteinander verbunden. Zum Beispiel Lesepatinnen und Lesepaten sowie studentische Fachkräfte unterstützen Schülerinnen und Schüler bei individuellen Förderangeboten. Die Lernverlaufsdiagnostik QOP wird eingesetzt, um die Entwicklung der Lesekompetenz sichtbar zu machen und Fördermaßnahmen gezielt anzupassen. Lehrkräfte werden für die Nutzer von QOP fortgebildet. Die Lern-App LernMax unterstützt eine stärkere Differenzierung im Unterricht. Die Schulbibliothek wird mit neuen kindgerechten und interessenorientierten Büchern weiterentwickelt und unter anderem als Lernort für die Leseförderung genutzt. Mit Lernen durch Engagement und 1 Quadratkilometer Bildung werden Bildungsübergänge begleitet und Kooperationen im Sozialraum gestärkt. Die regionale Schule mit Grundschule Bernsteinschule in Riebnitz-Damgarten, sie macht Schul- und Unterrichtsentwicklung gezielt in Weiterentwicklung. Die Bernsteinschule nutzt das Startchancenprogramm, um ihre Schul- und Unterrichtskultur weiter zu entwickeln und die basalen Kompetenzen der Schülerinnen und Schüler zu stärken. Zum Beispiel die Schule entwickelt ihr Qualitätsmanagement weiter und baut eine datenbasierte Schulentwicklung auf. Eine Lernverlaufsdiagnostik hilft dabei, Lernstände frühzeitig zu erkennen und Förderangebote gezielter auszurichten. Eine externe Schulentwicklungsbegleitung unterstützt den Entwicklungsprozess. Unterrichtsbegleitungen, Hospitationen und Praxisaustausch fördern die gemeinsame Weiterentwicklung des Kollegiums. Last not least, Investitionen in die Lernumgebung werden aus den pädagogischen Zielen und den konkreten Anforderungen der Schule abgeleitet. Die Erfahrungen aus den Schulen werden landesweit gesammelt, ausgewertet und weiterentwickelt. Zu diesem Zweck wurden 6 thematische Netzwerke zu den Bereichen Basiskompetenzen in Deutsch und Mathematik, überfachliches Lernen, datengestützte Qualitätsentwicklung, berufliche Orientierung und multiprofessionelle Zusammenarbeit aufgebaut. Die Auswahl der 72 Startchancenschulen erfolgte auf Grundlage wissenschaftlicher Kriterien, die Bund und Länder gemeinsam vereinbart haben. Das Startchancenprogramm läuft über 10 Jahre. Ziel ist es, Bildungschancen zu verbessern, Basiskompetenzen zu stärken und Schulen nachhaltig in ihrer Entwicklung zu unterstützen. Wismar. Staatsministerin Elisabeth Kaiser, Beauftragte der Bundesregierung für Ostdeutschland, hat im Rahmen ihrer Pressereise kürzlich den Discobus in Wismar besucht. Sozialministerin Stefanie Drese, die vergangenes Jahr selbst bei der Eröffnung des mit Landesmitteln geförderten Busses dabei war, freute sich über die Wertschätzung und betonte: Wir brauchen Räume, an denen auch junge Menschen sich entfalten können, gerade auch in ländlichen Regionen. Der Discobus ist dafür eine kreative und praktikable Idee, so Drese. So funktioniere das Angebot nach dem Motto: Komme ich nicht zur Disco, kommt die Disco zu mir. Dafür ist der gut 12 Meter lange ehemalige Linienbus mit einer rund 5x2,5 Meter großen Tanzfläche, einer Licht- und Musikanlage sowie einem DJ-Stand ausgestattet. Abends einfach mal Musik mit Freunden genießen und ausgelassen zu tanzen gehört zum Erwachsenwerden einfach dazu. Aber ohne Führerschein, ohne Auto oder ohne öffentliche Verkehrsmittel mit Spätfahrplan kann das in vielen Ecken von Mecklenburg-Vorpommern schon mal schwierig werden, so die Ministerin. Sie bezeichnete das Projekt, das vom Verein Mobiler Jugendclub e.V. getragen wird, deshalb als eine besonders lebensnahe Lösung für Flächenländer. Das zeigt zugleich auch, wie wir mit unseren geografischen Herausforderungen umgehen und ist sicherlich auch für die Ostbeauftragte ein spannender Einblick mit Potenzial für die anderen Ostländer, unterstrich Drese. Das Land habe deshalb auch Mittel in Höhe von 50.000 Euro aus dem Bürgerfonds des Landes für den vom Verein umgesetzten Ausbau des Discobusses zur Verfügung gestellt. Aus meiner Sicht gut angelegtes Geld, das dafür sorgt, dass die Disco auf Rädern nun in Wismar und in den umliegenden Dörfern für gute Stimmung sorgen kann, so Ministerin Drese abschließend. Schwerin. Die Mitte Juli vom Verband der Ersatzkassen veröffentlichten Zahlen zu den Eigenanteilen in der stationären Pflege zeigen erneut einen deutlichen Anstieg der finanziellen Belastung für Pflegeheimbewohnerinnen und Bewohner. Eng damit verbunden sind nach Auskunft von Sozialstaatssekretärin Silvia Grimm weitere Kostenexplosionen bei den Sozialhilfeausgaben, die von Ländern und Kommunen getragen werden. Die Entwicklung der Eigenanteile in Pflegeheimen ist äußerst besorgniserregend. Für viele pflegebedürftige Menschen und ihre Familien sind die Kosten schon heute kaum noch zu tragen. Dass gute Pflege, gute Arbeitsbedingungen und eine faire Bezahlung braucht, ist eine notwendige und richtige Entwicklung. Es kann aber nicht sein, dass die Kostensteigerungen im bestehenden System fast ausschließlich von den Pflegebedürftigen und ihren Angehörigen getragen werden, betonte Grimm. Die Eigenanteile in der vollstationären Pflege setzen sich aus dem pflegebedingten Eigenanteil sowie den Kosten für Unterkunft und Verpflegung und den Investitionskosten der Einrichtungen zusammen. Die im Jahr 2022 eingeführten, nach Länge des Heimaufenthalts gestaffelten Leistungszuschläge sollten die Belastung der Pflegebedürftigen begrenzen. Die aktuellen Zahlen zeigen jedoch, dass diese Entlastungswirkung angesichts der dynamischen Kostenentwicklung weitgehend verpufft. Immer mehr Menschen sind deshalb auf Hilfe zur Pflege angewiesen. Das zeigt, unser Sozialstaat funktioniert, denn alle Menschen mit einem entsprechenden Anspruch erhalten die notwendige Unterstützung, verdeutlichte Grimm. Gleichzeitig offenbare die Entwicklung die Fehlkonstruktion der derzeitigen Finanzierungsstruktur. Die Kosten werden zunehmend auf Pflegebedürftige, ihre Angehörigen sowie Länder und Kommunen verlagert. Das kann so nicht weitergehen, so die Staatssekretärin. Besonders betroffen ist Mecklenburg-Vorpommern. Mittlerweile beziehen hier mehr als die Hälfte der vollstationär versorgten Pflegebedürftigen Hilfe zur Pflege. Die Ausgaben von Land und Kommunen steigen damit rasant. Die Nettoausgaben für die Hilfe zur Pflege erhöhten sich in Mecklenburg-Vorpommern von 61,5 Millionen Euro im Jahr 2022 auf 115,5 Millionen Euro im Jahr 2024, ein Anstieg um fast 90%. Allein die Zahl der Leistungsberechtigten in der stationären Pflege stieg im gleichen Zeitraum von rund 7.800 auf über 10.150 Menschen. Diese Entwicklung belastet Kommunen und Land erheblich, denn Hilfe zur Pflege wird in Mecklenburg-Vorpommern zu 72% bei den kreisfreien Städten und zu rund 82,5% bei den Landkreisen vom Land und zu 28 bzw. 17,5% von der kommunalen Ebene finanziert. Diese Kostendynamik nimmt uns und den Kommunen die Luft zum Atmen. Das Land kann nicht beides leisten, die Hauptfinanzierung der explodierenden Hilfe zur Pflege und zugleich immer mehr Fördermittel für die Infrastrukturförderung in der Pflege bereitstellen. Die Landesregierung fordert stattdessen eine grundlegende Strukturreform der Pflegeversicherung. Im Koalitionsvertrag hat sich der Bund selbst vorgenommen, die Eigenanteile zu senken. Passiert ist bislang das Gegenteil. Sollte der Leistungszuschlag wie im Referentenentwurf des Pflegeneuordnungsgesetzes vorgesehen künftig langsamer steigen, würden Pflegebedürftige noch stärker belastet. Das stopft kurzfristig die Löcher der Pflegekassen, verschärft aber die finanziellen Sorgen der Betroffenen und treibt die Sozialhilfeausgaben weiter in die Höhe. Das lehnen wir entschieden ab, so Staatssekretärin Grimm abschließend. Schwerin. Seit Anfang Juli stehen im MV-Serviceportal erstmals mehr als 800 digitale Verwaltungsleistungen für Bürgerinnen und Bürger sowie Unternehmen zur Verfügung. Damit erreicht Mecklenburg-Vorpommern einen weiteren Meilenstein bei der Umsetzung des Online-Zugangsgesetzes und macht einen wichtigen Schritt hin zu einer modernen, bürgernahen und leistungsfähigen Verwaltung. Neben bereits bestehenden digitalen Leistungen, etwa der Ummeldung nach einem Umzug, der Anerkennung einer Behinderung, der Beantragung von Elterngeld oder der digitalen Einreichung eines Bauantrags, kann nun beispielsweise auch die Anerkennung ausländischer Berufsqualifikationen für Ärztinnen und Ärzte vollständig digital beantragt werden. Finanz- und Digitalisierungsminister Dr. Heiko Goye erklärte, über 800 digitale Verwaltungsleistungen sind ein großer Erfolg. Unser Anspruch geht aber weiter. Digitalisierung bedeutet für uns nicht, bestehende Formulare lediglich ins Internet zu stellen. Wir wollen Verwaltungsverfahren schneller, bürgernäher und wirtschaftsfreundlicher gestalten und das komplett medienbruchfrei. Deshalb arbeiten wir daran, dass Nachweise, die der Verwaltung bereits vorliegen, nach dem Once-Only-Prinzip künftig bei weiteren Verwaltungsvorgängen auch mit anderen Behörden nicht nochmals eingereicht werden müssen. Gleichzeitig wollen wir gemeinsam mit den Kommunen digitale Verwaltungsleistungen flächendeckend verfügbar machen, so der Minister.
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